Heute begrüßen wir im Jahr 1973 zum ersten Mal einen späteren Weltstar in den Hitparaden mit einem wirklich zeitlosen Song in den US Top 25 mit dem Piano Man von und mit Komponist und Sänger Billy Joel. Er wird daraufhin diesen Songtitel über Jahrzehnte zum Markenzeichen und auch zu seinem Spitznamen bekommen, weil er sich eben genau wie sein Hauptdarsteller im Song namens Bill ganz einfach an sein Barpiano setzt, damit ihm dort seine Stammgäste ihre geheimen Wünsche anvertrauen können. Denn es ist Samstagabend at the regular crowd, also die Stammgäste, die schlurfen so allmählich rein. Ein alter Mann streichelt verliebt sein Glas Gin Tonic und irgendwo in seiner Erinnerung steckt ein Lied, von dem er nicht mehr so ganz genau weiß, wie es geht. Aber es war traurig und zugleich auch schön. Er erinnert sich an früher und er bittet diesen Bill, sein Lied für ihn zu spielen. Son, can you play me a memory? So heißt's. I'm not really sure how it goes. Wie oft geht das so, dass man das Lied, das man spielen soll, eigentlich gar nicht so richtig kennt? Und in der nächsten Strophe, da trifft der Bill auf seinen Freund und Stammgast John, der ihm ab und zu mal einen ausgibt. Der John ist auch immer schnell mit einem Witz und einem Feuerzeug mit dabei, wann immer es darum geht, dem Bill an seinem Piano Zusprache zu geben. Auch wenn der John nach eigenem Gefühl das Zeug zu einem Filmstar hätte, wenn er nur woanders wäre. Der Paul ist ein Immobilienmakler in der nächsten Strophe und wäre im Grunde gerne Schriftsteller gewesen und hatte deshalb auch nie Zeit für Frauen. Die Kellnerin verhält sich politisch geschickt. She's practicing politics, heißt's, während die anderen Geschäftsleute langsam im Alkoholdunst der Marke Einsamkeit versinken. Man kommt hier einfach gerne her, um sein Alltagsleben zu vergessen. Denn das Piano klingt immer nach Karneval und das Mikrofon riecht nach Bier. Aber die Gäste werfen dem Pianoman auch gerne immer Bread in the Jar, also Geld ins Glas, und freuen sich auf den nächsten Refrain vom Pianoman Billy Joel.

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Moin und hallo, Gerd Musfeld begrüßt Sie zur 485. Sendung Teen Beat Damals. Schön, dass Sie wieder eingeschaltet haben. Natürlich trage ich auch heute wieder die ganze Last der Sendeverantwortung. Das muss kurz angemerkt werden. Und wie in der letzten Woche versprochen, die Musikauswahl ist heute ziemlich ungewöhnlich.

Larry Geisler war das aus dem Jahr 1962 mit Tomahawk. Es gäbe viel zu berichten über diesen exzellenten Musiker, der in den Plattenstudios ein begehrter Session-Gitarrist war, aber auch in Orchestern wie Franz Thon, Alfred Hause oder Bert Kempfert gespielt hat. Kurz vor seinem 84. Geburtstag ist er am 19. November 2011 in Hamburg gestorben. Deutsche Produktionen gibt es heute zu hören. Die nächste Melodie ist als Instrumentalaufnahme bestens bekannt. Walk Don't Run war 1960 ein Hit für die Ventures und ich habe heute eine Vokalversion mit den Crazy Girls für Sie. Das waren drei junge Damen, die seit 1960 im Botho-Lukas-Chor gesungen haben und das war eine Background-Gruppe, wie zum Beispiel die Anita Kerr Singers in Amerika. Lass dir Zeit, heißt der Song, veröffentlicht 1965.

frischen Wind brachte Drafi Deutscher in den 60er Jahren in die deutsche Musiklandschaft. Gespielt habe ich zunächst »Welche Farbe hat die Welt« aus dem Jahr 1965 und dann »Kleine Peggy Lou« erschienen 1963. 2003 feierte er noch nach vielen Höhepunkten, aber auch Tiefpunkten in seiner Karriere sein 40-jähriges Bühnenjubiläum. Am 9. Juni 2006 ist er nach einem exzessiven Leben und schwerer Krankheit im Alter von 60 Jahren in Frankfurt gestorben. Der nächste Interpret stammt aus dem heutigen Kroatien und 1959 hatte er einen Top-20-Hit in Amerika, in deutscher Sprache, dort veröffentlicht auf dem Lorry-Label bei uns auf Polydor. Hier ist Ivo Robic, begleitet von dem Orchester Bert Kempfert mit »Morgen«. 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

500 Miles hieß das Lied bei Peter, Paul and Mary. Bei Peter Beil wurde daraus Und ein Zug fährt durch die Nacht. Was Paul Kuhn geritten hat, den Paul Anka-Hit Midnight einzudeutschen, weiß nur er allein, sicher eine Rarität. In Deutschland waren in den 50er und 60er Jahren bis zu 500.000 amerikanische Soldaten stationiert und man hatte unter anderem sein eigenes Rundfunk- und später auch Fernsehprogramm. Dieser Umstand beeinflusste die deutsche Nachkriegskultur erheblich. AFN Bremerhaven und in der dunklen Jahreszeit mit größeren Sendereichweiten auf der Mittelwelle, auch AFN München, Stuttgart und vor allem Frankfurt, natürlich verglichen mit heute in mieser Tonqualität, gehörten zu meinen Lieblingssendern. Und sicher war das nicht nur bei mir so. Ron Jenkins leistete ab 1959 seinen Militärdienst bei AFN Bremerhaven und er gründete eine deutsch-amerikanische Band, The North Winds. Sie musizierten im Stil des Kingston-Trios oder auch der Brothers Four und erfreuten sich im Norden großer Beliebtheit. Als dem Quartett nach einem Fernsehauftritt bei Peter Frankenfeld ein Schallplattenvertrag angeboten wurde, endete die Dienstzeit von Ron Jenkins und er ging mit seiner Frau zurück nach Wisconsin. Aus der Gruppe North Winds wurden die North Winds, leider ohne Ron Jenkins. Und von denen spiele ich

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Bei EFN Frankfurt, Bremerhaven und München verbrachte er zu großen Teilen seine Dienstzeit in der US Army, die ihn 1957 nach Deutschland schickte, und er ist hier geblieben. Aus I'm Gonna Knock on Your Door mit Eddie Hodges wurde bei Mel Sundock Hey Annabella Susanne. My Heidelberg Baby habe ich gespielt, weil es damals ein typischer Song war, mit dem für die GIs Erinnerungen an ihre Dienstzeit in Deutschland verbunden waren. Fräulein war auch so ein Lied. Als erfolgreicher DJ, Hörfunkmoderator, Produzent und Sänger machte er sich in Deutschland einen Namen. Viele Jahre war er fester Bestandteil der Rundfunkszene bei uns, insbesondere beim WDR. Am 9. Juni 2009 ist Mel Sundock nach schwerer Krankheit in Köln gestorben. Auch der nächste Interpret ist ein ehemaliger GI, der dieses Jahr am 21. Februar nach einem sehr bewegten Leben in Germering gestorben ist. Gus Bacchus. Hier ist er mit der deutschen Version des Elvis Presley-Hits Now and Then. Bei uns wurde daraus Ab und zu.

Moin und hallo, Gerd Musfeld am Mikrofon mit der 485. Sendung Tinbeat damals. Deutsche Produktionen gibt es heute zu hören und ich wünsche gute Unterhaltung.

Das waren zwei Aufnahmen der Mustangs, Oh My Baby und Einsamkeit. Die Band stammte aus Münster und am Schlagzeug saß, ja wer denn? Udo Lindenberg. Es war seine erste Band. Der nächste Interpret ist Harald Schubring. Seine Plattenfirma vermarktete ihn als deutschen Elvis Presley und verpasste ihm den Namen Ted Herold. Und ich habe den guten Ted auch als passende Elvis-Kopie empfunden. Er absolvierte im Gegensatz zu Peter Kraus, der ja vielleicht einen österreichischen Pass hatte, sogar brav seinen Wehrdienst, genau wie Elvis. Hier ist Ted Herold mit der deutschen Version von Little Sister und die heißt bei ihm Little Linda aus dem Jahre 1961.

Robin Lukes Hit Susie Darlin führte bei uns Guntram Kübeck, Sohn einer Arztfamilie aus München, zum Erfolg. Ach ja, fast hätte ich es vergessen. Für ihn erfand die Firma Polydor den Namen Tommy Kent. Allerdings habe ich seine Version des Songs gar nicht gespielt. Es war nämlich der Eiderstädter Knut Kiesewetter, den Sie gehört haben. Eigentlich eher Posaunist und Jazzmusiker, der sich mit Schlagergesang das Geld verdiente, das die Jazzmusik nicht einbrachte. Und wenn ich nun Tommy Kent erwähnt habe, dann insbesondere, weil Sie den davor mit dem Ritchie Valens-Hit Dana in deutscher Sprache gehört haben. Ich glaube, den Song gab es nicht als Single, sondern nur auf einer 1960 bei Polydor erschienenen EP. Fast alle großen Hits wurden damals eingedeutscht. Jetzt habe ich für Sie eine richtig schöne Rock'n'Roll-Aufnahme mit Susie Cat und den Gypsies. Für mich erstaunlich, dass so etwas noch im Jahre 1966 erschienen ist. Ich trag nur Blue Jeans. Es war die B-Seite von Ich gehe allein durch die endlose Nacht auf dem Elite-Label aus Österreich.

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1: Kam Ihnen die Melodie bekannt vor? Na klar, Sie kennen den Song natürlich als Reed Petit mit Jackie Wilson. Und das war Peter Kraus mit Rosmarie. Am 18. März hat er das 80. Lebensjahr vollendet, ist fit wie ein Turnschuh und will wohl demnächst eine Abschiedstournee starten, wenn ich das richtig mitbekommen habe. Davor war noch einmal Tommy Kent zu hören mit dem Gene Pitney-Hit »Today's Teardrops are Tomorrow's Rainbows«. Auf Deutsch wurde daraus »Morgen sollst du nicht mehr weinen«, auch ganz hübsch.

Ein bisschen Denglisch gab es zum Ausklang auf der musikalischen Welle von Wooden Heart. Muss sie denn zum Städtele hinaus? Aus dem Elvis Presley Film Café Europa hat Gus Bacchus in genau dem Stil auf Wiedersehen gesungen. Und ich sage auf Wiederhören. Bis zur nächsten Woche. Ich hoffe, ich konnte Sie mit dieser ganz anderen Musikmischung gut unterhalten. Dann schalten Sie nächste Woche wieder ein. Machen Sie es bis dahin gut, wünscht Ihr sendeverantwortlicher Plattenplauderer Gerd Musfeld.

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2: Seid wieder ganz herzlich willkommen, liebe Hörer, zu unserem Hit History Tageskalender. Der Axel Lindner begrüßt euch zu Beginn von unserer ersten Jahresetappe ja erstmal immer zu ein paar Gedanken übers Radio machen. Die ersten beiden Stunden unserer Hit History Song Stories, die sind ja auch schon 2 Jahre lang hier gelaufen. Und auch dafür darf ich mich an dieser Stelle erstmal ganz herzlich bedanken bei Carsten Weidenfeld für Wolke 7 und auch bei dem Hans-Dieter Kietzer bei der Oldie-Welle Roding, dass sie es überhaupt möglich gemacht haben, schon mit einem täglichen 2-Stunden-Slot das Ganze ins Rollen zu bringen. Eigentlich waren diese ersten beiden Songgeschichtenstunden aber nur die Vorankündigung von dem, was jetzt mit unserem Tageskalender sonst noch so passiert. Mit unseren rund 800 Film- und Fernsehgeschichten, unserer täglichen Instrumentalecke und zwischenrein gemogelt auch immer wieder so kleine Oldie-Musik-Episoden. Und so hoffe ich, unser Programm wird heute auch im Verlauf wieder so kurzweilig, dass ihr möglichst lange dranbleiben wollt und nicht langweilig, dass ihr nur kurz dabei bleiben möchtet als echte Oldie-Fans, denn das Thema Stammhörer, das gehört nicht nur bei dieser Sendereihe mit zu den wichtigsten Zielen, die wir uns damit setzen wollen. Nur wir wollten und wollen das ganz bestimmt berechenbar anders machen im Tagesprogrammaufbau hier von unserem Hit History Tageskalender.

Berechenbar anders heißt jetzt bei uns jeden Tag mit derselben inhaltlichen musikalischen Struktur, aber eben auch an 365 Tagen immer mit musikalisch anderem Inhalt, was ja besonders bei den Geburtstagsepisoden vollkommen klar auf der Hand liegt. Und berechenbar anders heißt auch mit unseren variabel langen Musikgeschichten, dass die tägliche Sendelänge relativ unterschiedlich sein kann, denn das bringt's auch automatisch mit, wenn man sich mal loslöst von so einem Radiostundenplan. Also wundert euch bitte nicht, wenn wir zuweilen mal gerade zum Auffüllen unserer letzten freien Stunde nur in diesem Jahresturnus auch noch weitere Stundenreihen an den Start gehen lassen, die es aber zum Teil auch anderswo noch nirgendwo zu hören gab, wie zum Beispiel auch unsere 52 Teile im Land of Thousand Dances, ein gar so typisches Oldie-Musikthema, das es eben auch nur hier beim entsprechenden Oldie-Fan-Publikum zu hören gibt. Ihr wisst ja schon inzwischen, dass es mir nicht unbedingt immer darauf ankommt, dass all das, was ich so in Radiosendungen verpacke, auch unbedingt sofort gesendet werden muss, sondern oft wollte ich einfach nur ein ganz bestimmtes Thema mal ein bisschen genauer anleuchten und plötzlich sind es da am Ende wieder mal 52 Episoden geworden, noch im Stundenformat. Und sowas schafft dann auch in so einem Fall gerade mal so einen Puffer, dass wir mit unserem Sendeformat jetzt aber trotzdem gegen die Stundenuhr anlaufen dürfen, weil ja im Grunde auch nahezu alle modernen Publikationswege wie YouTube oder jegliches Podcast-Format ohne so eine Stundenbemarkung auch gerne auskommen wollen. Und genauso wollen wir das auch machen bei unserem Hit History Tageskalender.

Das Thema Auffüllen von Stunden, das hat mich schon immer zum Planungszeitpunkt von unserem Hit History Kalender ein bisschen umgetrieben und zu einer ganz witzigen Momentaufnahme auch geführt, als mich damals der Carsten Weidenfeld bei Wolke 7 so aus dem Nichts gefragt hatte, warum ich denn darauf bestehen würde, dass die Geburtstagsgeschichten nur als solches am jeweiligen Geburtstag ausgestrahlt werden sollen. Es wäre doch viel vernünftiger, sie universell einsetzbar zu machen, damit so ein Beitrag an jedem Tag des Jahres gesendet werden könnte. Und meine Antwort auch direkt aus dem Rückenmark, ohne Umweg übers Gehirn, ganz ehrlich, Carsten, ich habe ihm sofort geantwortet, für Wiederholungen haben wir keine Zeit. Vielleicht nächstes Jahr wieder, wenn uns da nichts Besseres an diesem Tag einfällt. Und genau darauf kommt es mir in diesem Moment auch ein bisschen an, mit all diesen Wiederholungsmechanismen der gleichen Sendungen auch immer wieder auf den Internetsendern. Und ich bin mir da am Ende auch vollkommen sicher, dass wir schon spätestens zum zweiten Jahresturnus von unserem Jahreskalender keinen Platz mehr für Wiederholungen haben, zumindest mal in diesem zugeteilten Zeitfenster, weil da inzwischen schon so viele Beiträge dazugekommen sind, dass die jetzt veranschlagten Tageskalenderstunden an 365 Tagen im Jahr schon voll sein werden. Und so passieren eben Wiederholungen ganz gerne dann an anderer Stelle, sobald sich weitere Kollegen einzelne Bausteine in ihre Sendungen platzieren, auch eben immer tagesaktuell aus unserem Beitragsfundus bestückt von unserem Hit History Tageskalender oder wie jetzt auch gerne eben mal wahlfrei bei unseren Hit History Song Stories.

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2: Wir gehen heute auf unserem Gedenktagskalender zum 7. September ins Jahr 1822, als sich nach der Unabhängigkeitserklärung Brasilien zur konstituierten Monarchie ausrufen wird. Und damit feiern wir jetzt ein paar musikalische Bossa Nova-Minuten zum heutigen brasilianischen Nationalfeiertag mit Stan Getz und Sängerin Astrid Gilberto zum Girl from Ipanema.
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Boys und die Girls finden sich bei der Peggy Lee zur Hochzeit des brasilianischen Bossa Nova am berühmt gewordenen Strand von Ipanema in Rio de Janeiro. Und wann, wenn nicht heute, dürfen wir zum brasilianischen Nationalfeiertag auch dieses Original mal auf unseren Tageskalender zum Vergleich mit anbieten. Ipanema, das bedeutet ungefähr so viel wie aufgewühltes Wasser. Dort hat auch der Erfinder dieser Melodie, der Antonio Carlos Jobim, ein Denkmal gesetzt bekommen. Eine Bronzestatue am Strand, die ihn mit seiner Bossa Nova-Gitarre über der Schulter dann zeigt. Und genau dort, wo sich dann auch die Surfer treffen, am gut 2 Kilometer langen Sandstrand, da trifft dieser Antonio Carlos Jobim dieses Mädchen aus Ipanema, die Helo Pinheiro, im Jahr 1962 mit einem musikalischen Denkmal, mit der Ersteinspielung vom noch wortlosen Girl from Ipanema.

An der Carota de Ipanema, da wird dann kurz danach 1963 auch gleich nochmal nachgelegt mit typischem Bossa Nova Rhythmus mit dem nächsten brasilianischen Lokalhelden Baden Powell. Aber als der Vater des Bossa Nova, da bezeichnen die Brasilianer auch schon während der 50er Jahre den João Gilberto Padre Pinheiro de Oliveira. Geboren wird er im brasilianischen Bundesstaat Bahia. Dort war auch der portugiesische Seefahrer Pedro Alvarez Cabal dann um 1500 erstmals in Brasilien an Land gehen wird, und damit beginnt dann auch die Zeit der Kolonialisierung von Brasilien bis gut 100 Jahre danach. 1629, da kommen dann auch die Niederländer mit der Westindien-Kompanie dort an, und so bekämpfen sich diese beiden Kolonialmächte rund 20 Jahre um die Vorherrschaft vom immer wichtiger werdenden Überseehandel mit Brasilien. Denn es geht um Bodenschätze, um Sklaven, um Gold und Diamanten, dass man sich dort unter den Nagel reißen will, in der Geburtsregion Bahia von João Gilberto, mit einem nächsten allseits bekannten Bossa Nova Original, auch schon 1959 erst vertont mit Desafinado.

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1: Auch die One Note Samba bringt schon 1959 die ersten Bossa Nova Töne noch zu Hause in Brasilien ins Studio mit João Gilberto und Antonio Carlos Jobim. Aber dann macht sich der João Gilberto 1962 auf den Weg nach Nordamerika, um eben auch dort die sogenannte neue Welle Bossa Nova auch mit auszulösen. Das Album The Girl from Ipanema, das erreicht wenig später sowohl in den USA als auch in England und in Italien Goldstatus. Und so siedelt dieser neue Importrhythmus aus Brasilien auch über in unsere Hitparaden. Hier beispielsweise auch mit der Julie London mit einer gesungenen Variante. Slightly out of tune heißt hier dieser Finado.

Pat Thomas mit ihrer jetzt importierten One-Note-Samba zum heutigen Nationalfeiertag in Brasilien. Und auch gleich der nächste aus Brasilien mitgebrachte Samba-Klassiker von João Gilberto, der findet ebenfalls hier 1963 auch schon in die Billboard-Charts, diesmal mit dem Pat Boone und der Meditation.

einige der bekanntesten Bossa Nova Hits hier auch noch mit der Summer Samba von Andy Williams, mit dem längst schon salonfähig gewordenen brasilianischen Importrhythmus. Wirklich Dutzende an Chart-Hits, die sammeln sich da quer durch die 60er Jahre jetzt auch in der Popkultur. Denn 1964, da putscht in Brasilien das Militär und beschränkt alsbald auch die Bürger- und Freiheitsrechte, was natürlich dann vor allem auch die brasilianische Musikerszene eben zum Auswandern bringt. Hier am nächsten Fall Sergio Mendes und seine Band Brazil 66. Die sollte sich auch noch ein gutes Dutzend Mal in den US-Hitparaden zeigen. Brasilianische Samba- und Bossa-Nova-Rhythmen, die erobern den US-Kontinent mit einem nächsten Importklassiker mit Maschinada.

Mit Chico Buarque decken wir dann ebenfalls 1966 das nächste Bossa Nova Original mit auf, mit typischem Samba-Rhythmus bei A Banda. Unverkennbar stammt auch der Chico Buarque de Holanda aus Rio de Janeiro, auch wenn bei uns dann die France Gall ihren Früchtecocktail damit abliefern will, mit zwei Apfelsinen im Haar und in den Hüften Bananen. Die wortlose Hit-Variante von Trompeter Herb Alpert, die hält sich dann aber auch doch noch wieder ans Original vom Urschöpfer Chico Buarque bei A Banda.

Ohne diese Samba, da können wir natürlich heute auch nicht während der Militärdiktatur auch weiterhin in Brasilien noch von Bord gehen. An der Copacabana mit Barry Manilow im Jahr 1978 gelandet. Aus der Hafenstadt Rio de Janeiro, der zweitgrößten Stadt Brasiliens. Die gibt auch dem dazugehörigen Bundesstaat dann letztendlich ihren Namen. Von 1815 bis 1822 auch die portugiesische und brasilianische Hauptstadt. Inzwischen aber mit rund 13 Millionen Einwohnern eine der größten Metropolen der Welt. 2014 natürlich auch Austragungsort der Fußball-Weltmeisterschaft und zwei Jahre später natürlich auch Ausrichter der Olympischen Sommerspiele. Dort. Aber verabschieden wollen wir uns dort von den sogenannten Carioca, den Einwohnern in Rio, mit einem letzten dort auch initiierten Chart-Hit für Pablo Cruz. Der wollte ganz genauso wie gerade der Barry Manilow dieses Lebensgefühl am Zuckerhut ordentlich aufsaugen mit I Go to Rio, unsere kleine rhythmische Zeitreise heute ins Land des Bossa Nova und Samba zum heutigen 7. September, dem Nationalfeiertag in Brasilien. We'll be right back.

Lasst uns doch zum Ausklang noch einen deutschen Treppchenplatz mit drauflegen vom so berühmt gewordenen Trio Rio in New York, Rio, Tokio.

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3: Willkommen Historianer, der Axel Lindner begrüßt euch zur nächsten Reiseetappe mit unseren Hit-History-Halbzeiten quer durch mehr als drei Musikjahrzehnte mit immer den gleichen drei Themenblöcken, aber garantiert an jedem Tag des Jahres auch immer wieder mit neuen Songgeschichten zu unseren Originalversionen berühmter Hits, von den schwarz-weißen Hitvergleichen, der 50s Rhythm and Blues und der 60s Beat-Abteilung und auch jeweils aus drei Musikjahrzehnten immer mal nur mit einem weiteren deutsch-englischen 50-50-Pärchen, also in Summe wieder unser selbstgewählter Untertitel der Top 1000 zu unseren drei Themengebieten. Der wird gar nicht ausreichen, denn es gibt davon an dieser Stelle auch eben dreimal drei Jahresdurchläufe, damit es auch garantiert nicht langweilig werden wird, weil es auch wirklich so viele spannende Musikgeschichten dazu gibt, dass wir uns gerne auch dafür ein ganzes Jahr lang Zeit nehmen möchten mit unserer Hit History Halbzeit.

How many? Wie viele Bill Haley Singles treten denn bei unserer Originalvergleichsstaffel tatsächlich noch mit an? Und ich habe mal grob durchgezählt, inklusive all der Tin Pan Alley Coverversionen von ihm, die wir hier zur Songgeschichte auch schon rausgreifen durften. Das sind knapp 40 Bill Haley Aufnahmen, die uns der Mann mit der Schmalzlocke von einem anderen Originalinitiator überlässt. Und apropos Schmalzlocke, auch dieses Markenzeichen hat in der Karriere von Bill Haley schon seinen durchaus berechtigten Grund zu bieten, denn der Bill schielt mit seinem linken Auge derart stark, dass er sich diese Schmalzlocke hat einfallen lassen, um damit von dem schielenden Auge auch abzulenken. Seine Schmalzlocke zeigt nämlich von links nach rechts, dann als quasi Blickfang für das gesunde Auge, und so sollte man davon ablenken, von dieser Augenfehlstellung bei Bill Haley. Aber wir machen jetzt natürlich auch hier wieder das Ganze zum Thema 1956 mit unseren Originalvergleichen mit den Komponisten Howard und Hal Blair zum Original von diesem How Many mit der Stimme von Jim Reeves. Mhm.

Wie verrückt ist das denn, wenn's hier Crazy Man Crazy auch mit ordentlich Schubkraft auch mal in Schwarz zu hören gibt? Zu unserem täglich schwarz-weißen Hitvergleich hier mit Lucky Ennoys und seiner Band. Aber wir hätten selbstverständlich auch wie gewohnt zuerst noch das typische weiße Pop-Plagiat zu bieten, hier von Orchesterchef Ralf Mottery. Also keine Sorge für all die Bill Haley-Fans, wir entzaubern diesmal keinesfalls seinen Debüt-Hit, sondern wir stellen euch zu diesem Crazy Man Crazy nur mal die etwas verrückte Songgeschichte im Jahr 1953 damit zusammen. Hier noch vorneweg mit Ralf Mottery und Crazy Man.

Dieses Crazy Man Crazy von Ralph Materides hatte nun aber, man möchte schon fast ehrlicherweise sagen, Gott sei Dank keine Chance gegen den zuvor schon veröffentlichten Originalkomponisten mit Bill Haley, der damit so genau an der Nahtstelle zwischen Hillbilly und dem aufkommenden Rock'n'Roll-Zeitalter mit zum ersten Mal in die Pop-Hit-Paraden kommt. Und damit hören wir jetzt mit diesem Original auch einen echten Meilenstein der Rock'n'Roll-Geschichte, wenn sich der Bill als ehemalige reinrassige Hillbilly-Band bereits mit einem Saxophonisten in der Band ausstattet. Und das war in diesen Tagen alles andere als gewöhnlich. Ein absolutes No-Go, als Hillbilly-Band auf der Bühne einen Saxophonisten mit dabei zu haben. Also genau damit passiert nun endgültig der Stilwechsel von Bill Haleys Settleman zu den Comets mit diesem Original von Crazy Man.

Wir gehen hier mit Bandleader Ted Heath und seiner Sängerin Lita Rosa damit jetzt auch auf die Insel, immer noch im Jahr 1953 zu Crazy Man Crazy, noch deutlich mit Orchesterarrangement, wie vielleicht zuvor auch mit Bandleader Ralph Materi, aber diese hier im wörtlichen Sinn auch schon verrückte neue Musik des Rock'n'Roll, die macht auch bei uns in Deutschland im selben Jahr nicht Halt, auch wenn man damals den Begriff Rock'n'Roll immer noch nahezu ausschließlich nur für den schwarzen Rhythmus benutzt. Nur zumindest gibt's jetzt mit der René Franke damit fast zeitgleich einen durchaus passend übersetzten deutschen Songtitel. Der heißt Musikverrückt, die deutsche Variante von Crazy Man.

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1: Diesmal picken wir uns auch wieder einen nächsten Non-Hit-Pick für unser nächstes 50-50-Pärchen auch gerne mal wieder raus mit Albert Schürzenberger alias Boy Berger aus Graz. Und wie du und wie ich mal vermuten mag, da ist das zugrunde liegende Original aus England auch nicht sofort jedem im Gedächtnis. Denn hier liefert uns die britische Studioband der BBC-Musikserie Drumbeat im wahrsten Sinne des Wortes hier ein echtes Sammlerstück quasi auf Europa-Tournee mit einem österreichischen Sänger auf einer deutsch verlegten Areola-Single von einem britischen Original. Hier mit Bob Miller and the Miller Man und Dig This.

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1: Manche Songgeschichte, Historianer, die wird auch so spannend, dass wir daraus einen Teil 2 noch dran heften wollen, zu dem wir gestern schon den Teil 1 aus der Taufe heben konnten. Unser Musikgeschichten-Doppelpack hier bei der Hit History Halbzeit.
2: Big Noise Part

Mit dem weißen Bandleader Johnny Long, da starten wir heute nochmal zum Teil 2 von unserer Songgeschichte zur Debütsingle von Chuck Berry. Das Ganze im Jahr 1955 und dabei waren die ersten Pressefotos von Chuck Berry damals bewusst oder unbewusst mal nur so kurz belichtet worden, dass man ihn in den Südstaaten auch dann und wann mal als eine weiße Band engagiert hatte. Denn dieser Uptempo-Beat, der erinnerte einige Veranstalter durchaus auch an einen gängigen Country Beat. Andererseits fördert das natürlich den Plattenumsatz in den Popcharts ungemein. Aber wenn man dann den vereinbarten Gig in den Südstaaten nicht absolvieren kann, weil der Veranstalter denkt, er hätte eine weiße Band engagiert, dann wird's auch schnell klar, warum von der Maybelline auch schnell einige Hillbilly-Versionen zu kaufen waren, die dann zu Recht am Beispiel von Marty Robbins in die Country Top 10 einziehen. Mit der Maybelline.

Die Maybelline inspiriert unseren Jubilar natürlich später auch noch zu weiteren Antwort-Songs, zum Beispiel zum Jaguar and Thunderbird oder die Autofahrt an die Landesgrenze der County Line. Der Chuck Berry widmet in seiner Autobiografie dem ein ganzes Kapitel, dem selbst erfundenen Kunstwort Hospitaboo, einem Konglomerat aus Hospitality und Tabu, mit dem er die Umgangsformen der weißen Bevölkerung im Süden gegenüber den Schwarzen ein bisschen beschreiben wollte. Und wir haben ja auch schon so oft Beschreibungen von Rassendiskriminierungen dort im Süden erlebt, bei Musikern, die auch diesen Begriff Hospitaboo vielleicht ganz genial fänden. Zusammenfassend sind das all die kleinen Unzulänglichkeiten vom rein schwarzen Hotel oder Lokal, vom Betreten oder Verlassen der Bühne nur über den Hintereingang oder auch vom Tantiemenklau durch weiße Manager oder Discjockeys oder Plattenbosse. Viele von euch, die sich vielleicht schon mal beim Ablauf eines Chuck Berry-Konzerts damals in eigener Erfahrung gewundert haben, warum der Chuck denn nun auf der Bühne am Ende seines Konzerts so reagiert, wie er reagiert hatte. Und in seiner Autobiografie, da wird eben auch der Grund dafür genannt, dieses Hospitaboo. Das erklärt so vieles um die Verhaltensweisen von Chuck Berry hier auf der Fahrt an die County Line in Anlehnung bei der Maybelline.

Auch hier erfindet Chuck Berry im Text wieder ein eigenes Kunstwort für seine täglichen Ärgernisse, der Botheration, genauso wie auch schon bei der Maybelline mit einem neuen Wort Motivating, also Autofahren. Das macht die Texte so außergewöhnlich und das bringt auch die Teenager zusätzlich so ein Stück weit auch zu einem eigenen Jugendslang, den der Chuck Berry mit seinen Kompositionen so erfolgreich transportiert. Aber von der Maybelline, da profitieren ebenfalls hier am 12. November 1955 noch Sänger und Saxophonist Big John Greer. Er bedient sich nämlich bei dieser Methode von den bekannten sogenannten Answer-Songs. Kaum ist ein Original draußen mit der Maybelline auf Rhythm and Blues Platz 1 auf dem Rückweg, dann veröffentlicht der John Greer hier bis zum Ende des Jahres einen Antwortsong. Der heißt Comeback Maybelline.

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Der Erfolg der Maybelline, der provoziert natürlich auch gerade im Rhythm and Blues-Umfeld sofort einige sogenannte Sequel-Songs, die es auch in diesen Tagen wirklich zuhauf gegeben hat. Hier mit der Anna May von Brownie McGee auf unserer Webseite unter www.hithistory.de. Da habe ich euch von diesen Antwortpärchen mal locker mehr als 1000 dieser Answer-Songs gelistet, damit man auch dadurch so ein ganz gutes Gefühl kriegen kann, mit welcher Intensität damals bestimmte Modeerscheinungen im Musikbusiness auch ausgeübt werden. Diese Answer-Songs, die hatten zudem auch den Vorteil, dass man auch dem Urinitial-Hit oft nur durch leicht geänderten Text keinerlei Tantiemen abführen musste. Und doch wusste jeder Käufer sofort, hier geht's beispielsweise natürlich um die Maybelline von Chuck Berry. Und wenn ich euch übrigens vorher erzählt habe vom Tantiemenklau vom Disc-Jockey Alan Freed bei der Maybelline, durch den Vermieter der Jazz-Studios dann auch noch mit Russ Fratto auch noch 2/3 der Tantiemen abgeschöpft, woraufhin der Chuck Berry dann so sauer war, dass er sich von diesem Moment an bei jeder Copyright-Anmeldung die Originalbelege vorlegen lässt. Und somit hat er dann fortan immer nur noch exklusiv auf seinen Songtiteln bestanden. Die nächste Antwort kommt aber ebenfalls noch im Jahr 1955 mit Mercy D. Walton mit Comeback Maybelline.

Natürlich gibt's dann auch noch Dutzende weitere Remakes von der Maybelline und von den bevorstehenden weiteren Chuck Berry Hits dann ganz genauso. Aber wir bleiben bei unseren Songgeschichten auch deshalb immer ganz bewusst in dieser Jahresstaffel in aller Regel immer nur bei den wirklich zeitnah hinterhergeschobenen Songauswirkungen. Außer man findet wie hier noch einen weiteren Charterfolg mit der Maybelline. Hier nämlich genau 10 Jahre später aus dem Whiskey A Go Go live eingespielt von der Westküste nochmal in den Pop-Top 15 gelandet mit John Ramistella für die zeitgleiche Latin-Gemeinde als der Johnny Rivers mit seiner Hit-Erinnerung an die Maybelline.

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Diesmal wird's spannungsgeladen bei unserer 50s Instrumentalecke hier mit Orchesterleiter Ray Anthony im 707 im Jahr 1959 als zeitgleiche Anlehnung beim 77 Sunset Strip mit Cookie Ed Burns als der jugendliche Krimiheld ab diesem Jahr, dort im Fernsehen dann zur Kultfigur geworden. Und dazu gibt's natürlich auch die dazu passende fast Instrumentalmelodie vom 77 Sunset Strip. Die Serie läuft von Ende 1958 bis ins Jahr 1964 mit insgesamt 206 Episoden rund um das Geheimagentenduo Stuart Bailey und Jeff Spencer. Die deutsche Fassung, also die Stimme von Cookie Ed Burns, die spricht damals bei uns ab 1960 der Hans Clarin, also eigentlich der Pumuckl beim 77 Sunset Strip, zur Erkennungsmelodie diesmal im Cha-Cha-Format mit Warren Barker.

We're gonna make it. Er macht damit 1965 die schwarze Nummer 1. Im Namen von James Milton Campbell Jr. alias Little Milton, heute am 7. September 1934 geboren in Greenville, Mississippi. Aber der Start seiner Schallplattenkarriere, der beginnt auch schon mehr als 10 Jahre früher bei der Gelben Sonne, bei Sam Phillips in Memphis, Tennessee, als Gitarrist und Sänger, so zwischen urwüchsigem Rhythm and Blues und am Ende mehr als 30 Soul-Hits, heute im Namen von Little Milton, If You Love Me.

Minutes, Boogie Baby, dann hier schon 1957 weiterhin in Memphis, Tennessee unterwegs, aber inzwischen schon für Meteor, für den Labelboss Lester B. Harry am Start. Typischer Südstaaten Rhythm and Blues, von dem sich natürlich unter anderem auch der Elvis seine Wurzeln dann zieht. Und so lohnt sich's auch ganz bestimmt noch zu einem zweiten Geburtstagsset uns zu treffen mit Little Milton, der auch nach über 30 Charthits nie in die Pop-Top 20 einrangiert wird. Sein erster Chartaufmerker, der kommt auch knapp 10 Jahre nach seinem Debüt, erst 1962, jetzt bei den Gebrüdern Jazz in Chicago, zu einem ersten, natürlich rein schwarzen Top-15-Hit, So Mean to Me, im Namen von Little Milton.

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1: Herzlich willkommen, Historianer. Der Axel Lindner darf euch heute einladen zum ersten Teil einer Tagebuchzeitreise zu einem der erfolgreichsten Rock'n'Roll-Komponisten, Gitarristen und Sänger der Musikgeschichte, obwohl seine Schallplattenkarriere zu Lebzeiten nicht mal 3 volle Jahre dauern durfte. Und in dieser Zeit vom 16. April 1956 genau bis zum 3. Februar 1959, da landet er gerade mal eine Nummer 1 Platzierung und dazu noch einen Treppchenplatz im Billboard Magazin und dazu vervollständigt auch nur ein weiterer Top 10 Hit in den US-Listen seine scheinbar recht magere Top Hit Bilanz zu Lebzeiten. Und doch wird er mit seinen Kompositionen vor allem auch die britische Musikwelt in den 50s und den 60s so deutlich prägen, dass wir sein Wirken und Werk auch in 3x2 Tagebuchstunden an manchen Stellen auch nur streifen können. Denn allein mit seinen nachträglichen Auswirkungen, da wollen wir uns zum Teil 2 und zum Teil 3 dann erstmal gesondert auch einhören. Nur für heute, da stehen unsere Zeitgeist-Scheinwerfer auf die ersten knapp 22 Lebensjahre gerichtet von Charles Hardin Holly, der am 7. September 1936 geboren wird in Lubbock, Texas. Und damit stehen unsere Rock'n'Roll-Barometer heute genau in diesen bahnbrechenden knapp 3 Musikjahren mit seinen ersten gut 10 Chart-Hits und mit seinem letzten Top-10-Hit. Da könnten wir heute nicht besser starten, denn keiner drückt's besser aus. Oh boy, Mann, oh Mann, was uns dieser so schmächtige Brillenträger an Spaß gebracht hat und wie viele Fans bis heute 50 Jahre danach immer noch an seinen Lippen hängen und seine Akkorde wie selbstverständlich mitsummen können. Ich wünsche euch ganz viel Spaß heute bis zum Ende des Erfolgsjahrs 1957 bei unserem Buddy Holly Tagebuch Teil 1.

Boy, der junge Charles Hardin Holly hat schon in seiner Geburtsurkunde seinen ersten Schreibfehler zu verkraften, denn schon dort wurde ihm das E beim Nachnamen Holly damals unterschlagen, was aber seine Eltern Lawrence und Ella Pauline nicht davon abhält, ihren jüngsten von insgesamt 4 Sprösslingen trotzdem schon im Kindesalter erstmals Buddy zu nennen. Seine eigentlichen beiden Vornamen Charles und Hardin, die bekommt der Buddy von seinen beiden Großvätern, von Charles Drake und von Hardin Holly. Kurz nach Buddys Geburtstag, da zieht die Familie Holly mit ihren 3 älteren Geschwistern, mit Larry, mit Travis und der Patricia, in den Vorort von Lubbock, Wolfforth. Aber schon zu seinem nächsten Geburtstag, da sind die Hollys dann schon wieder zurück, direkt in Lubbock, wo Buddys ältere Brüder auch bereits 1939 dann ihre ersten Live-Auftritte im ortsansässigen Radio dann bestreiten dürfen. Mutter Ella singt dabei mit der älteren Schwester Pat bereits Country-Duette und der Larry begleitet die beiden an Gitarre und Geige. Und die Hausband wird dann mit Travis am Piano, am Akkordeon und an der Gitarre noch vervollständigt. Nur der Vater Lawrence übernimmt dabei standhaft immer nur die Zuhörerrolle, aber schon bald schaut die komplette Familie dann auf den jüngsten Sohn der Hollies, den sie alle Buddy rufen werden. Denn bereits 1942 gewinnt der seine ersten 5 Dollar Preisgeld, noch vor seinen beiden Brüdern Larry und Travis. Und daraufhin schauen wir mal recht frohen Mutes auf die ersten bevorstehenden Karriereschritte, heute noch bis in den Dezember 1957 mit Hey, hey, look at me and tell me about Buddy Holly.

auch wenn sie von Buddy quer durch seine komplette Schulkarriere immer nur von eher einem mittelmäßigen Schüler berichten werden. Sein Klavierlehrer, der hätte den talentierten Buddy gerne weiter unterrichtet, aber der wollte doch nach einigen Boogie-Woogie-Akkorden am Piano viel lieber Gitarre lernen. Seine ersten Akkorde, die bringt ihm noch sein Bruder Travis bei. Und bin in kürzester Zeit spielt er der Überlieferung nach im Schulbus für seine Klassenkameraden. Da spielt er immer sein Lieblingslied von Hank Williams, den Lovesick Blues.

Das erste große Vorbild für Buddy Holly, der Hank Williams mit seinem Klassiker Lovesick Blues für mehr als 40 lange Wochen in den Hillbilly Charts im Jahr 1949 gelandet. Aber mit dem nächsten Umzug in Lubbock, da lernt der Buddy dann seinen langjährigen Gesangskollegen, den Bob Montgomery, kennen. Die hören zusammen auch gerne die Bluegrass-Legende Bill Monroe und den Lester Flatt und den Earl Scruggs, und sie lernen die beiden nachzuspielen. Beide zusammen treten dann als Buddy and Bob im Jahr 1953 erstmals auf, beim ersten 24-Stunden-Sender in Lubbock, bei KDAV regelmäßig dann zu hören, Buddy and Bob. Wenige Monate später entsteht dann aus der ersten Aufnahmesession im Radio dann eine 10 Jahre später veröffentlichte LP. Die wird bei der New Yorker Choral dann unter dem Titel Holly on the Hills veröffentlicht, und wir hören daraus Buddy Holly und Bob Montgomery, Gotta Get Me Near You Blues.

Dieser Titel Down the Line wird dann sogar bei uns in Deutschland auf einer deutschen Choral-Single veröffentlicht. Und hier zeichnet auch der Buddy Holly erstmals als Komponist neben seinem Duettpartner Bob Montgomery. Und nicht nur durch die verspätete Nachvertonung, da konnte man hier schon ganz gut deutlich hören, wohin die Reise mit Buddy ohne Bob Montgomery dann in den kommenden Monaten gehen wird. Der Buddy hört inzwischen 18-jährig auch schon gerne Rhythm and Blues-Sendungen. Zum Beispiel Stan's Record Review aus Shreveport mit Discjockey Frank Gatemouth Page. Und der hat dort jeden Tag ab 22.30 Uhr immer die aktuellen Rhythm and Blues Hits aufliegen, von denen sich der Buddy auch gerne beeinflussen lässt. Hier schon mal einer seiner frühen Decca-Aufnahmen von einem Rhythm and Blues Nummer 1 Hit. Die Clovers stehen Pate bei unserem heutigen ersten schwarz-weißen Hitvergleich für Tingerling.

Auch wenn manche Deckerpressungen von Buddys Version von Tingerling den Buddy als Komponisten notieren, diese Rhythm and Blues Nummer 1, die kommt hier doch unverkennbar von Atlantic-Label-Chef Ahmet Ertegun mit seinem Komponisten-Pseudonym Nugget Tree, ursprünglich in die US-Hitparaden, zumindest in Schwarz. Aber die noch wesentlich intensivere Beeinflussung in Richtung der Rhythm and Blues-Wurzeln, die erfährt der Buddy dann erstmals am 6. Januar 1955, als Buddy und Bob als die lokale Vorband von Elvis Presley für einen Country-Abend gebucht werden im Fairpark Coliseum in Lubbock. Und daraufhin verkauft der Buddy im April 1955 seine bisherige Gibson Les Paul-Gitarre und tauscht sie ein dann gegen sein gültiges Markenzeichen, die Fender Stratocaster-Gitarre. Ende Mai absolviert er dann noch als erster in der Familie Holly seinen Highschool-Abschluss und ab dann macht sich der Buddy dann ernsthafte Gedanken über eine Karriere als Profimusiker. Denn am 14. Oktober 1955, da spielen sie dann bereits als Vorband für Johnny Cash und auch für Bill Haley. Und dort treffen sie Bob und Buddy, den Bassisten Larry Wilburn, auch zum allerersten Mal auf den Manager von Marty Robbins. Und der vermittelt ihnen dann genau 14 Tage später ihren ersten eigenen Plattenvertrag. Und auch der Marty Robbins verbindet ja bereits 1955 längst schon Rhythm and Blues und Hillbilly-Einfluss, schon zweimal in den Top 10 der Country-Charts, mit dem auch Elvis dann seine erste Schallplatte aufnehmen wird. Nur der Hit, der gelingt damals Marty Robbins mit That's Alright, Mama.

Manager Eddie Crandall schickt tags darauf gleich ein Telegramm an den Radiobetreiber Dave Stone, dass er für Buddy einen Plattenvertrag in Aussicht hat und mit einem äußerst fairen Radioauftrittsstil für seine zukünftigen Erfolge, da gibt der Dave Stone den Buddy damit die Chance auf seine ersten 4 Acetataufnahmen in den Nessman Recording Studios in Wichita Falls, zusammen mit Don Guess am Bass, mit Sonny Curtis an der Leadgitarre und mit Jerry Ellison am Schlagzeug. Alle drei werden den Buddy dann auch für seine Zukunft und auch darüber hinaus noch als die Crickets begleiten. Mit dieser Aufnahmesession im Januar 1956, da beginnt damit die Schallplattenkarriere von Buddy Holly als Solosänger mit dem Moonlight Baby, das dann später umbenannt wird in Baby, Won't You Come Out Tonight? 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

Don't Come Back Knockin', ebenfalls noch aus dieser ersten so denkwürdigen Aufnahmesession in Wichita Falls. Diese Ergebnisse, die leitet der neue Manager Eddie Crandall dann sofort weiter zur Decca-Dependance nach Nashville, zu Studioleiter Owen Bradley. Und genau am 23. Januar kommen dann Buddy, Don Guess, Sonny und Dean Curtis mit einem ausgeliehenen Oldsmobile von Buddys Vater in Nashville an. Der Bass von Don Guess wird dabei mal kurzerhand aufs Dach geschnallt und Buddy unterschreibt an diesem Tag einen für ihn in jeder Hinsicht wirklich folgenschweren 4-Jahres-Vertrag mit der Plattenfirma Decca. Es wird dort vereinbart, dass Buddy 4% des Schallplattenumsatzes bekommen sollte, immer abzüglich der Kosten für die Aufnahmesession von knapp $400. Und so entsteht bei dieser ersten Decca-Session dann die allererste Buddy Holly-Single mit den Blue Days and Black Nights, die der Buddy vorher noch vom Radio-Disc-Jockey Ben Hall vom zurückliegenden Weihnachtsauftritt dort mitbringt. Und die B-Seite Love Me, die sponsert ihm seine Stammhörerin dort mit der Buddy and Bob Show. Die heißt Sue Parrish und komponiert Love Me

Love Me, die erste B-Seite, in die sich garantiert heute jeder Buddy Holly Fan aufs Neue verlieben wird. Und bei dieser Session entsteht auch noch der chronologisch wohl zuerst aufgenommene Buddy Holly Chart-Erfolg, den Country-Gitarrist Luke McDaniels für den Buddy sponsert. Aber die britische Decca-Tochter Brunswick, die veröffentlicht den Song über die Annie während der Nachtschicht dann erst im Sommer 1958. In England damit auf Rang 26 gelistet mit Annie's Been Working on a Midnight Shift, dem chronologisch wohl ersten Chart-Hit, bereits bei der ersten Aufnahmesession von Buddy Holly.

Die zweite Buddy Holly Single wird dann erst zu Weihnachten 1956 bei der Decca veröffentlicht mit dem Modern Don Juan aus der Feder von Bassist Don Guess. Aber weder der Buddy noch die Decca Bosse waren zufrieden mit dem Ergebnis, sodass sich die vier dann direkt nach dieser Aufnahmesession in Nashville aufmachen sollten ins rund 150 Kilometer entfernte Clovis über die texanische Staatsgrenze hinaus nach New Mexico. Denn der Bassist Don Guess, der kommt von dort und der kennt den ortsansässigen Studiobesitzer Norman Petty in Clovis, New Mexico, bei dem die vier dann auch sofort einen Aufnahmetermin bekommen. Und der wird dann nach einigen Aussagen auch bis tief in die Nacht dauern, weil hier mit Produzent Norman Petty und Buddy Holly zwei Perfektionisten aufeinandertreffen, die sich aber fortan von Hit zu Hit gegenseitig pushen werden. Der Rockabye Rock aus der ersten Zusammenkunft von Norman Petty und Buddy Holly.

I'm Gonna Set My Foot Down bei Norman Petty in Clovis, New Mexico eingespielt, während die nächste Decca-Single dann bereits den vermeintlich ersten Chart-Erfolg von Buddy sichern sollte. Aber die Decca-Abmischung in Nashville, die bringt einfach wieder nicht den gewünschten Erfolg, denn die Decca, die will den Song erstmal gar nicht veröffentlichen und schiebt ihre Version von That'll Be The Day dann erst im September 57 nach, als nämlich die eigentliche Hit-Version bei der Brunswick bereits auf Rang 1 in den Billboard-Listen steht. Aber die gleich anschließende B-Seite von Rock Around with Ole V, die sollte für die Rockabilly-Gemeinde dann gleich den nächsten Hammer liefern. Nur diese Erstversion von That'll Be The Day, die fällt erstmal bei der Decca durch, bis dann wenig später die wirkliche Hit-Version die Fans wirklich begeistern wird. Die steigerungsfähige Version mit Buddy Holly und den 3 Tunes mit That'll Be The Day.

Rock Around with Olli V aus der Feder von Sonny Curtis und Harold Bradley mit Grady Martin an den Saiten und Floyd Kramer an den Tasten. Aber auch nach diesen drei eher erfolglosen Decca-Sessions im Jahr 1956, da trennen sich dann die Wege von Buddy und der Decca zum 26. Januar 57. Aber nicht ohne direkte Spätfolgen für den Buddy. Denn der Vertrag sieht vor, dass er für die kommenden 5 Jahre all seine Decca-Aufnahmen nirgendwo anders unter eigenem Namen erneut einspielen darf. Die Decca löst daraufhin den ursprünglich auf 4 Jahre angelegten Vertrag, weil charttechnisch eben erfolglos geblieben, und auf den Buddy und die Mannen kommen daraufhin wirklich bahnbrechende Änderungen zu, nach der bei uns heute letzten Decca-Aufnahme von Changing All Those Changes. Hi, hi.

Der Holly Hop entsteht auch noch kurz vor Jahreswechsel in Buddys Garage in Lubbock, Texas, auf der privaten Bandmaschine seines Schulfreundes Bobby Peoples, das dann schließlich aber erst im Jahr 1969 mit den Fireballs nochmal nachvertont wird, genauso wie auch Rip It Up, wie Ain't Got No Home mit Honky Tonk oder mit Blue Monday und auch noch mit Shake, Rattle and Roll im Jahr 1969. Allein die Songauswahl zeigt aber auch schon ganz ausgezeichnet, dass der Buddy sich jetzt eigentlich nur noch ausschließlich mit Rock'n'Roll beschäftigen will. Denn auch ohne, dass im Jahr 1956 für ihn bereits Zählbares herausgekommen war, so will er aber auch den Zuspruch von Norman Petty in Clovis. Und Gott sei Dank hat der ihm genau gut zugehört. Der hatte ihn nämlich aufgefordert, für seine nächste Session im Februar eine Band zusammenzustellen. Nachdem aber der Bassist Don Guess zum Vertragsende bei Decca dann aussteigt, da stehen auch all diese bekannten Rock'n'Roll-Klassiker nur noch als Übungsmaterial zur Verfügung mit einem dann neuen Bassisten Larry Wellburn. Und so beginnt die Karriere von Buddy Holly am 24. Februar 1957 dann quasi zum zweiten Mal in Clovis, New Mexico, an der Seite von Norman Petty. Und damit sagt der Axel Lindner aber für heute danke fürs Mitreisen. Hier zum Abschluss auch noch mit der Urversion seines späteren 63er Chart-Erfolgs vom Chuck Berry Hit Brown Eyed Handsome Man, mit dem wir dann gleich direkt weiter anschließen wollen mit unserem Teil 2 aus der Frühzeitkarriere von Buddy Holly.

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Wir treffen uns diesmal mit Elvis zum Lied des Rebellen Wild in the Country aus dem Jahr 1961 und damit bereits zur Filmhauptrolle Nummer 7 seit Love Me Tender, Loving You, King Creole, G.I. Blues und Flaming Star. Und auch diesmal kommt der Titelsong vor allem in England wieder besonders gut an beim Publikum, in den britischen Top 5 und auch in Amerika und Deutschland in den Top 30 mit Elvis als Glenn Taylor, der seinen Bruder Cliff in Notwehr fast totschlägt. Aber seine Strafe wird zur Bewährung ausgesetzt, weil ihm sein Onkel in seiner Firma eine Arbeitsstelle vermittelt. Und der Hintergedanke seines Onkels ist dabei, dass sich der Glenn am besten um seine Tochter Noreen kümmert, gespielt von Tuesday Weld, denn die hat ein uneheliches Kind und sie soll, wenn es nach dem Onkel geht, mit Cliff als neuem Vater dann durchs Leben ziehen. Die blonde Tuesday Weld, die kennen unsere Musikfilmkenner schon aus dem Streifen Rock, Rock, Rock oder bei Sex Kittens Go to College und auch bei Because They're Young, dann an der Seite von James Darren oder dann in den 60er Jahren auch bei so mancher Krimi-Episode auf der Flucht The Fugitive oder auch im Film vom Cincinnati Kid an der Seite von Steve McQueen mit der Titelmelodie von Lalo Schifrin und Ray Charles. Dann natürlich auch alles wieder auf unserem Krimi-Spielplan mit mehr als 200 von diesen spannenden Erkennungsmelodien quer durch die 50er und 60er quasi auch parallel zu unseren mehr als 100 Musikfilm-Kurzausflügen. Heute mit Elvis, diesmal zum Streifen Wild in the Country.

I slipped, I stumbled, I fell. Erst ausgerutscht, dann ins Straucheln gekommen und schließlich gestürzt. So muss sich der Glenn jetzt regelmäßig bei seiner Bewährungshelferin Irene melden, gespielt von Hope Lang. Und gemeinsam kommen die beiden bei einer Autofahrt in ein Unwetter und sie müssen in einem nahegelegenen Motel übernachten, in dem sich auch Glenns Bruder Cliff dann einmietet. Und so erfindet Cliff dann die Geschichte, dass die Irene und der Glenn eine Beziehung miteinander haben, obwohl die beiden in unterschiedlichen Zimmern übernachten. Doch die recht turbulente Beziehungsgeschichte, die findet dann am Ende natürlich auch doch einen guten Ausgang und der Glenn kann endlich seinen lang ersehnten Studienplatz antreten. Dabei wird's auch diesmal neben dem gerade gehörten Titelsong und nach diesem I slipped, I stumbled, I fell jetzt mit Elvis auch noch einen weiteren Musikausflug geben, genauso wie zuvor auch schon beim Flaming Star. Da gibt's auch diesmal einige live zur Gitarre gesungenen Melodien, hier auch noch in den Top 40 gelandet mit dem Lonely Man aus dem Film Wild in the Country.

0: anders. Wenn wir uns unter diesem Schlagwort auch immer mal wieder ganz kurz treffen wollen, um mal gemeinsam nur einen Moment lang über die ganz grundsätzliche Ausrichtung von unserem Hit History Tageskalender ein bisschen zu plaudern, dann heißt Wir denken Radio anders auch insbesondere, dass unsere redaktionelle Vielfalt an Musikgeschichten auch gerne von unseren Hörern kommen können. Denn wir suchen ja für unser ganz Jahresprojekt auch ganz sicher zuallererst mal den musikinteressierten Stammhörer, der aber auch selber an der ein oder anderen Stelle mit seiner musikalischen Expertise zum Musikgeschichtenlieferanten gerne werden soll. Ich habe mir mal sagen lassen, es gibt da Oldie-Fans, die vielleicht auch auf eine ganze Regalwand von LPs oder Singles oder CDs schauen und dort verbergen sich natürlich dann auch wieder eine Menge an dort versteckten Musikgeschichten, die auch von uns garantiert noch niemand kennt. Und genau darauf kommt es uns an, Historianer. Oldie-Radio ist keine Einbahnstraße, bei der einer alles macht, von der ersten Themenfindung bis zur Songauswahl, bis zur Datenerfassung für die Playlisten, um dann selbst am Ende auch noch der Sprecher zu sein. So ein One-Man-Show-Gedanke, der geht nämlich nicht selten gerade auf die redaktionelle Qualität einer Sendung, wenn da nicht wenige meiner Radiokollegen an die oft wöchentlich wiederkehrende, neu zu produzierende Sendung gedacht wird. Da muss man dann schon manchmal am redaktionellen Tiefgang ein bisschen abstrippen, weil einem einfach die Zeit ausgeht. Und womöglich fühlen sich da jetzt auch einige Kollegen von mir angesprochen, weil es einfach ganz naturgegeben eine echte Mammutaufgabe ist, mal tatsächlich einen stabilen Sendungsrhythmus auch verlässlich jede Woche immer wieder aufs Neue in ähnlich guter redaktioneller Qualität auch vorzubereiten. Lasst uns mal zusammenarbeiten im Sinne all dieser Musikgeschichten, die wir noch nicht kennen, aber gerne kennenlernen wollten für den Hit History Tageskalender.
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Ich glaube, diesen Filmtitel von Der Brücke am Kwai, die kennt so gut wie jeder Oldie-Musikfreund, mit Alec Guinness und William Holden in den Hauptrollen im Jahr 1958. Und mit dieser Vertonungsvariante vom Columbia-Chef und Arrangeur Mitch Miller insbesondere. Die Geschichte basiert dabei auf einem Roman vom französischen Schriftsteller Pierre Boulle, bei dem eine Gruppe britischer Kriegsgefangener Anfang 1953 in einem japanischen Lager in Burma eine hölzerne Eisenbahnbrücke wieder aufbauen sollen. Aber der Colonel Nicholson, gespielt von Alec Guinness, der weigert sich aufgrund der Genfer Konvention als britischer Offizier dort mitzuarbeiten. Nur die Japaner haben diese Konvention nie unterzeichnet. Und so drangsaliert der japanische Oberst Sato die britischen Führungskräfte ganz besonders, bis der Colonel Nicholson Sato auch zuversichert, dass die Brücke rechtzeitig fertig werden wird, um den Japanern die britische Überlegenheit zu demonstrieren, während der amerikanische Kommandant Shears, gespielt von William Holden, mit seinen Mannen an der Sprengung dieser Brücke arbeitet. Und am Ende wird diese Brücke dann auch doch gesprengt und hinterlässt von diesem Titelsong auch einige weitere Hitvarianten von Art Mooney, von Edmundo Ross, von Ron Goodwin. Aber das Original von diesem Colonel Bogie March, das geht auch schon zurück bis ins Jahr 1920 mit der Columbia Band. Und er ist demnach auch um einiges älter als diese filmische Umsetzung von Der Brücke am Kwai. Hier auch noch mit Ron Goodwin.

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2: Könnt ihr euch eigentlich noch dran erinnern, als es damals im UKW-Radio immer zu wenig Oldie-Musikstunden gab und man dann auch noch in den meisten Fällen auf die allergrößten Hits dort beschränkt worden war? Historianer, diese Zeit ist jetzt im 21. Jahrhundert endgültig vorbei. Dazu haben wir uns jetzt erstmal dieses Jahresformat ausgedacht, der Hit History Halbzeiten, mit dem wir immer nach ähnlichem Bausteinmuster insgesamt mehr als 4 Musikjahrzehnte auch durchblättern wollen, mit den Originalversionen berühmter Hits, die sich damals schon in den 50s aus den 30er Jahren bedient hatten, oder auch jetzt in den 60s, auch mit einem vollen Jahresdurchlauf ausschließlich mal von fast zeitgleichen Soul-Originalen auch beeinflussen ließen. Und zu guter Letzt gibt's in der nächsten halben Stunde natürlich auch wieder ein Beispiel zu Beat in Europa, eine Jahresstaffel zu den deutsch-englischen 50-50-Pärchen, ganz genauso wie wir das dann auch aus den 70s weitererleben wollen im Anschluss. Kurze Songgeschichten immer nach diesem Muster durchs ganze Jahr jetzt auch in den 60s angekommen mit unserer Hit-History-Halbzeit.

wenn wir mit unserer Dreifach-Ganzjahresstaffel von den Originalversionen berühmter Hits auch hier mal wieder einen nächsten britischen Top-10-Hit von den Tremolos nach Italien jetzt verfrachten, dann heißt das für alle Oldie-Freunde ganz bestimmt nicht, dass wir es hier auch mit einem Riccardo del Turco kurz vorher auf eine Qualitätsreise dann schicken wollen. Denn der Tremolos-Hit von Suddenly You Love Me, der hat ja auch ganz definitiv in unseren Breitengraden auf alle Fälle auch weit mehr sich in den Gehörgängen festgesetzt, als das italienische Original vermochte. Im Gegenteil, wahrscheinlich sind die Erfolge von Riccardo del Turco wohl kaum aus Italien damals rausgekommen. Aber immerhin spendiert der auch für die Herman's Hermits das Original von Something's Happening. Und so passiert's also einige Male bei unseren Nachbarn im europäischen Süden, dass dort natürlich auch deutlich das anders wahrgenommen wird mit den internationalen Hits als bei uns. Uno Tranquillo oder Suddenly You Love Me aus Italien mit dem Original von Riccardo del Turco.

Was aber nun hier für den Joe Dassin am Ende die ausschlaggebende Version gewesen war, um eben diese Melodie auch nach Frankreich zu übermitteln, das lässt sich am Ende tatsächlich wohl endgültig gar nicht mehr feststellen. Aber bei uns, da hat der Texter und Produzent Hans Bertram damit die Five Tops ins Rennen geschickt. Vor allem, um ihm ein schönes Leben am Ende zu bescheren mit Glaube an das Leben. Zum direkten automatisierten deutschen Mitverdienst, wie immer, beim Tremolos-Hit von Suddenly You Love Me.

sollten wir es zu unserer Jahresstaffel von Beat Goes Rhythm and Blues denn mit reinnehmen, weil doch ohnehin schon eigentlich jeder weiß, dass auch diese Searchers Nummer 1 ein schwarzes Ururginal von den Drifters dann als Soundvorlage auch schon besitzt. Denn rein aus Kapazitätsgründen haben wir ja auch schon bei unserem täglichen Jahresdurchlauf hier die Beatles und die Stones und die Kinks mit all ihren schwarzen Coverversionen auch gerne mal ausgegliedert zu unseren drei getrennten Tagebüchern, weil es eben nach diesem Muster auch weit mehr als 500 britische Beat-Singles in diesen Tagen gibt, die eben alle genau das machen, was wir gerade so prominent von den Searchers auch vorgemacht bekommen mit ihrem Sänger Tony Jackson. Eigentlich dann aber auch ein häufig recht skurriles Bild, wenn die Amerikaner dann ihre eigenen Rhythm and Blues-Helden zuerst mal nahezu ignorieren wollen und dann denselben Song von England wieder zurückgebracht bekommen, um dann am Ende in die Billboard-Charts reinzuragen und sie dann als British Invasion zu benennen. Vielleicht wäre da eher der Begriff British Enlightenment eigentlich mal richtiger gewesen. Aber welcher Amerikaner lässt sich schon gern von den Europäern mal aufklären, dass es sich auch hierbei um ein uramerikanisches Original handeln mag von den Drifters mit ihrem Sweets for My Sweet.

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Unser nächster kleiner Kurztrip zu Beat in Europa kommt diesmal mit Elsa Martinelli im Namen der Small Faces von unseren französischen Nachbarn hier rübergereicht. Aber ihr Hit Schalalalali, das kommt auch zu uns im Ruhrgebiet. Dann für die deutsche Beat-Jugend mit Hartmut Kulka und seinen German Blue Flames für Schalalalali.

alles andere als eine Sackgasse, eine Dead-End-Street, Historiana. Die präsentieren uns hier unsere österreichischen Nachbarn mit den Hit-Nuts auf dem lokalen Steyr-Puch-Platten-Label. Denn damit wollte der österreichische Mischkonzern auch eben neben Motoren und Traktoren auch ins Schallplattengeschäft mit einsteigen. Und nach dem Ende des Zweiten Weltkriegs verlegt man dort aber auch nach der Waffenproduktion auch vor allem geländegängige Nutzfahrzeuge und auch Anfang der 60er Jahre auch zum Beispiel den legendären Kleinwagen vom 1100D Made in Steyr steht da drauf. Und da nimmt so eine Schallplatte dann plötzlich auch eine ganz andere Wendung. So fehlt vielleicht in so einem Traktor auch einfach nur der eingebaute Schallplattenspieler, beispielsweise auch im Steyr Puch D500. Das ist das österreichische Gegenstück zum Fiat 500 aus Italien. Schallplattengeschichte auch mal ganz anders erlebt. Am Ende aber vielleicht auch in diesem Fall dann doch eine Dead End Street für die Hit Nuts.

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Wir sagen heute zu unserem 60s-Album des Tages mit der West Coast Band Sub with Camel einfach mal Hello, Hello aus den US-Top 30 aus ihrem gleichnamigen Album The Sub with Camel im Jahr 1967. Eine LP, die damit alle drei Singles der Band enthalten wird. Ihr Leadsänger und Saxophonist Peter Kramer, der gründet seine Band schon 1965 in San Francisco. Aber erst nach dem Nummer 1-Hit von der britischen New Vaudeville Band. Da haben Sub with Camel damit auch ihren typischen Sound gefunden. Gekoppelt mit dem Jug-Band-Sound von Lovin' Spoonful. Und heraus kommt 1967 dann auch gleich die zweite Hitsingle mit der Postcard from Jamaica. Und hier der Little Orphan Annie auf der B-Seite oder aus dem Album The Sub with Camel.

Nach der Cellophane Woman und der Fantastic Desolation, da ist damit dann aber die buchstäblich hektische Zerstörung ihrer 60s-Karriere schon wieder besiegelt. Nach nur einem einzigen Album in der englischen Musikzeitschrift Mojo, da wird jetzt dieses Frantic Desolation mit zu den 100 besten Psychedelic-Aufnahmen der Musikgeschichte gezählt. Also sollte das bei unserem Album des Tages ganz bestimmt auch noch das Finale jetzt abgeben, damit ihr euch davon auch einen eigenen Eindruck davon verschaffen könnt, von diesem Personality-Album Sup with Camel. I'm trying.

treffen uns heute im Instrumentaljahr 1962 mit den Piltdown Men an der Westküste zum Tequila Bossa Nova unter Bandregie von Ed Kopp und dem Saxophonisten Jackie Kelso. Aber natürlich gehört das Thema Tequila ausnahmslos auch beim Tequila Twist untrennbar zu den Champs mit ihrem Hot 100 Nachfolger zum Tequila Twist.

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Wir klettern heute noch mal kurz hoch auf den Mountain of Love und wir schauen dabei mal über seine gut 20 Balladen-Hits mal drüber weg. Obwohl der Ronnie Dove damit in der Summe auch zum Beispiel die Hitquote von Engelbert in diesen Tagen auch tatsächlich übertrumpfen kann. Der Ronald Eugene Dove, heute am 7. September 1935 in Hamden, Virginia geboren, und da beginnt er auch schon wie so viele seiner Zunft als Ronnie Dove and the Belltones schon 1959 als Loverboy und Rock'n'Roll-Sänger Ronnie Dove.

gezielt an die ganz unaufgeregten Balladenhits erinnern möchte, ich möchte mal nicht sagen schnulzen, damit sich der Papa am heimischen Herd oder eben am Wohnzimmerkamin einen arbeitsreichen Tag auch gerne ausklingen lassen darf. Dabei sollte man aber ganz bestimmt nicht vergessen, dass gerade dort auch das Geld für Schallplatteneinkäufe immer recht locker sitzt, während der 60er Jahre und auch der Marktwert eben eines Ronnie Duff sich von Hit zu Hit auch weiterentwickeln darf. Und so sieht man unseren Jubilar auch ganz genauso bei American Bandstand oder bei Where the Action Is oder auch bei der Ed Sullivan Show im Fernsehen. Aber der Ronnie Duff ist auch wieder so ein typisches Beispiel, warum der oft zu konsequente Blick auf die Hitparaden damals ganz regelmäßig immer eine gute Menge an Musikfans tatsächlich unglücklich macht. Denn der Sound der British Invasion mit Punkbeat oder mit Soul, der wendet sich nun garantiert an ein komplett anderes Zielpublikum als die Hits eines Ronnie Duff. Bei dem sitzt die Frisur und die Krawatte auch immer bestens und der Anzug ist immer gebügelt, während die anderen zeitgleich schon im bunten Hippie-Outfit den Summer of Love feiern. Diese Stilspreizung zu ein und demselben Musikmoment, die versucht man in ein und derselben Hitparade abzubilden, was eigentlich ganz bestimmt homogen überhaupt nicht machbar ist. Eine Fraktion ist unter Umständen von Song zu Song in den Hot 100 immer unglücklich. Schon 10 Jahre zuvor, da passten eben die Hits von Elvis und Bill Haley oder mit Little Richard nicht zusammen mit einem Eddie Fisher oder den Four Aces oder der Gale Storm. Und wenn jetzt, gut 10 Jahre später, der Ronnie Duff oder der Engelbert auf die Rolling Stones oder die Who treffen, dann ist das in dieser Zeit auch nicht anders. Eine Fraktion ist beim zeitgleichen Blick auf die gleichen Hitparaden immer unglücklich. Darum schauen wir jetzt mit unserem Jubilar zum Abschluss auch nicht mehr dorthin in die Hitparaden, sondern back to Baltimore im Namen von Ronnie Duff.

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Wir sind zu unserem Tageskalender natürlich heute auch wieder ganz besonders dankbar, dass wir auch gerade für solche Soundtrendsetter im Sinne des Northern Soul auch einige Minuten nachlegen dürfen zum jetzt 60. Geburtstag von Little Milton. Denn bei den Gebrüdern Chess, da landet unser Jubilar dann in diesen 10 Jahren mehr als 20 schwarze Soul-Hits, aber dann auch ganz generell immer mit einer ganz hörbaren Hitparaden-Spreizung, diesmal von 43-4 auf den Northern Soul-Tanzflächen ebenfalls zu Hause. Who's Cheatin' Who? Von und mit Little Milton.

Roscoe Gordon lässt grüßen bei einer Hitparadenspreizung von 97-13 für Just a Little Bit von unserem Jubilar im Jahr 1969 angekommen. Wenn also unsere heutige Abschlusshommage jetzt gleich noch heißt You Colored My Blues Bright, dann haben wir damit jetzt auch wirklich ein maximal perfektes Beispiel dafür, dass es nicht immer nur um die Pop-Hitparaden gehen sollte. Wenn man sich mit der Oldie-Musikbrille mal durch die Jahre und Jahrzehnte ein bisschen durchhören möchte, wir lassen also nochmal den Rhythm and Blues in hellstem Licht heute erstrahlen zur heutigen Geburtstagserinnerung an Little Milton.

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Dieser Foggy Mountain Breakdown von Lester Flatt und seinem Partner Earl Scruggs, der kommt 1968 extra für den Film Bonnie and Clyde mit Warren Beatty und Faye Dunaway erneut in die Hitparaden. Aber die beiden Bluegrass-Legenden, die hatten dieselbe Komposition bereits 20 Jahre zuvor als Original eingespielt. Und die Columbia hat deshalb diese eine Single auch mit dieser Neueinspielung dann gekoppelt mit dem Uhrwerk aus dem Jahr 1948 bei der Mercury, ursprünglich unter Lizenz, mit dem Original vom Foggy Mountain Breakdown, hier als Theme from Bonnie and Clyde.

Take Me in a Lifeboat, nur einen der weiteren Bluegrass-Frühwerke, die dort im Film Bonnie and Clyde von Regisseur Arthur Penn mit eingebaut werden, rund um die Geschichte des Gangsterpärchens Bonnie Brown und Clyde Barrow aus den 30er Jahren. Die beiden hatten damals in kurzer Zeit so große Bekanntheit erlangt, auch wenn ihr erster gemeinsamer Banküberfall damals der Überlieferung nach noch gar kein Geld gebracht hat, denn die Einlagen der Bank, die werden kurz zuvor in einen Geldtransporter gestellt, wobei Bonnie und Clyde anfangs auch nicht alleine agieren, sondern mit dem Bruder Buck und dessen Frau Blanche dann ein Quartett gebildet wird. Und weil die Filmhandlung zwar 1967 gedreht wird, aber eben noch in den 20er und 30er Jahren gespielt wird, da verwendet der Regisseur Arthur Penn hier auch gern einen alten Hitparaden-Klassiker von Rudy Vallée aus dem Originaljahr 1929 bereits ein Treppchenplatz mit Deep Night mit Rudy Vallée.

Roll in my sweet baby's arms aus dem Ursprungssoundtrack von Bonnie und Clyde. Die Geschichte der beiden, die werden dann auch schnell zur Filmvorlage für einen Nachfolge-Banditenfilm mit Paul Newman und Robert Redford als Butch Cassidy und Sundance Kid nur einige Monate später. Und 1992 wird dann diese Geschichte von Bonnie und Clyde unter dem Fernsehfilmtitel Wie es wirklich war dann auch nochmals verfilmt. Dann mit Tracy Needham und Dana Elbrook in den Hauptrollen. Aber auch hier ist das Ende der beiden Gangster natürlich bereits schon vorbestimmt. Nur dass dann wenig später ein Engländer, Georgie Fame, nach einem Kinobesuch hier in diesem Film Bonnie and Clyde diese Geschichte auch nahezu zeitgleich nochmals in die weltweiten Hitparaden bringt. Das ist eigentlich schon fast ein Novum. Denn wenn ein Kinobesuch durch ein britisches Komponistenpaar Mitch Murray und Peter Callender dann nochmals so hohe Wellen schlägt, dann darf diese britische Nummer 1 jetzt auch nicht fehlen für The Ballad of Bonnie and Clyde mit Georgie Fame.

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2: Unsere 70s-Hit-Halbzeit mit Axel Lindner, die hat natürlich auch heute wieder zwei weitere Songgeschichten für euch parat. Diesmal aus dem Jahr 1972. Und zum einen picken wir uns auch gleich nach unserem 70s-Hit-Einstieg wieder ein weiteres Songpärchen raus, auch aus unserer Jahresstaffel der Originalversionen berühmter Hits. Und dann zur zweiten Viertelstunde wie immer auch unseren deutschen Schlagervergleich zum jeweils englischsprachigen Original. Nur dann ist es auch wieder genug aus den Hitparaden. Dann schauen wir auch nochmal für einen kurzen Moment lang vorbei bei unseren ausgesuchten Non-Hit-Pärchen aus dem Jahr 1972. Und so geht's los mit unserer täglich neu bestückten Hit History Halbzeit.

You are everything. Das ist auch wirklich alles, was wir uns hier an dieser Stelle ganz konsequent wünschen. Das nämlich heute am Beispiel von diesem US-Top-10-Hit der Stylistics aus dem Jahr 1972 auch immer konsequenterweise ein noch wenigstens etwas älteres Original zum Vergleich ausfindig gemacht werden kann. Aber wer uns hier auch schon übers komplette Jahr kennt, der weiß inzwischen auch schon ganz gut, dass es wirklich auch in den 70s wieder hunderte an später produzierten Hits gibt, die sich aber bei uns alle einer gemeinsamen Regel beugen müssen, um hier mit dabei sein zu dürfen. Denn unser Chart-Hit, der muss, um in die nähere Auswahl zu kommen, immer noch besser platziert sein als das zugrunde liegende Original. Also nicht einfach nur eine beliebig nachplatzierte Coverversion, sondern hier drehen sich vor allem erfolgreiche Singles der 70s, die aber nun allesamt und sonders nicht ohne das jeweilige Original hätten landen können. Nur heute, da schalten wir dazu nur um wenige Monate zurück ins Jahr 1971 zur LP Drowning in the Seas of Love von Soul-Sänger Joe Simon und seinem Original von You Are Everything.

0: You are everything wird dann aber nicht nur durch die Stylistics zum Chart-Erfolg, sondern auch nochmal 2 Jahre später, dann im Jahr 1974, durch das Remake von Diana Ross und Marvin Gaye. Diesmal schlägt aber ausschließlich die britische Motown-Fangemeinde hier Hitparaden-Alarm bis zum englisch notierten Platz 5 mit You Are Everything mit Diana Ross und Marvin Gaye.
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Der Frank Rothe sieht hier 1972 einen Engel weinen, aber sein Textdichter Kurt Fels, der wird deshalb noch lange nicht weinen, denn auch diesmal wird er schon wieder tüchtig mitverdienen am zugrunde liegenden US-Original, diesmal von Paul Simon in den US-Top 5 gelandet mit der Mother and Child Reunion.

Das war's dann auch schon wieder mit unserer Hit-History-Halbzeit aus dem Jahr 1972. Aber gleich morgen gibt's davon natürlich eine nächste Kostprobe und jetzt geht's auch gleich weiter mit dem Teil 2 von unserer Hit-History-Halbzeit.

Das Instrumental von Peter Stripp, das bringt uns heute zum Einstieg zu unserem heutigen kleinen Filmmusikabriss, auch gleich zum Hauptdarsteller Peter Fonda ins Rampenlicht. Das Ganze im Jahr 1967 zum Film The Trip im Untertitel What a Lovely Way of Death. Also ist auch diesmal gleich wieder von Anfang weg klar, wir befinden uns eindeutig wieder im Psychedelic Summer, wenn sich auch schon die Musikfilme um Selbstwahrnehmung und Halluzinationen durch LSD-Konsum drehen. Aber auch sein späterer Easy Rider-Kollege Dennis Hopper ist bei The Trip schon bereits vor der Kamera, ganz genauso wie die weibliche Hauptdarstellerin Susan Strasberg, die im Film The Trip Peter Fondas Frau Sally spielt. Und interessanterweise ist dieser Film aber in den Kinos auch schon für 16 Jahre

die doch dann etwas längere Reise von einem Mädchen, das sie in diesem Film The Trip einfach nur Fine Young Thing nennen. Den Peter Fonda als Hauptdarsteller bei unseren Kurztrips in den Film- und Fernsehwelten von damals, den erleben wir natürlich auch nicht nur beim Biker-Epos vom Easy Rider, sondern auch noch kurz zuvor bei den Wild Angels, dort als Biker-Gang-Anführer Heavenly Blues. Aber The Trip wird auch genauso wie bei den Wild Angels mit einem Drehbuch ausgestattet von Jack Nicholson. Und beide zusammen sind auch noch bestimmende Figuren für den 67er Streifen Riot on Sunset Strip mit der Titelmelodie der Standells. Als es dort zeitgleich zu The Trip um die sogenannten Curfew Riots geht, also die Ausschreitungen wegen der verhängten Ausgangssperre in Los Angeles. Auch ein weiterer Zeitgeiststreifen mit Sam Casman, mit seinen American International Productions AIP, der hat damals ja auch Rock Around the Clock oder Don't Knock the Rock auf die Filmleinwand gebracht. Und das Ganze aber schon gut 10 Jahre zuvor, im Jahr 1956. Nur inzwischen, da heißt das zeitgemäße Filmschlagwort nicht mehr Teenager Exploitation, sondern Culture Counter Revolution. Es hat aber nach wie vor dieselben Beweggründe auch 1967 noch bei The Trip mit The Electric Flag und Getting Hard.

Getting Hard, für manche selbstredend auch diesmal keine leichte Kost beim Musikfilm The Trip, aber der so hervorragend transportierte Zeitgeist, der bekommt dadurch eben auch mal wieder Bilder geliefert zu dieser so revolutionären Zeit der sogenannten 68er Generation. Bevor wir uns aber jetzt mit Peter Gets Off von der Leinwand auch schon wieder verabschieden, da darf ich den Fans dieser Zeit aber gerne noch ein paar weitere von unseren filmischen Kurzausflügen hier alsbald mal ankündigen. Zu Revolution mit dem jungen Steve Miller, zu Here We Go Round the Mulberry Bush mit Traffic bzw. der Spencer Davis Group und auch mit der Spencer Davis Group als Headliner, zu Ghost Goes Gear, zum Film Homer mit Buffalo Springfield oder die Monkees mit ihrem Film Head, die Association zu Goodbye Columbus oder auch natürlich die Maximalsteigerung von Psych Out mit Strawberry Alarm Clock oder Blow Up mit den musikalischen Umsetzungen von Herbie Hancock und natürlich auch mit Yellow Submarine von den Beatles nicht zu vergessen. Noch einige weitere Counterculture Revolution Zeitgeiststreifen, wenn der Zeitgeist auf Musikinteresse trifft, so auch hier bei The Trip mit Peter Gets Off.

Die Lucille kommt diesmal mit Waylon Jennings im Jahr 1983 zu einer Country Nummer 1, denn die Originalversionen berühmter Hits, die machen in diesem Monat auch mal Halt in den 80er Jahren bei den Country Top 10 Erfolgen in diesem Jahrzehnt. Dabei wissen aber auch alle, dass die Original Lucille noch bereits gut 25 Jahre früher von Little Richard kommt, mit einer Rhythm and Blues Nummer 1 im Jahr 1957. Und gerade das ist ja im oft so rassendifferenzierten Amerika durchaus erwähnenswert, dass nun also die ehemaligen Rhythm and Blues Hits inzwischen mühelos zu Country Hits werden können. Denn im Originaljahr 1957, da war da noch nichts mit einem Black and White ein Hit zu zweit. Erst 3 Jahre später, da kommt die Lucille dann mit den Everly Brothers zum ersten Mal in Weiß in die Hitparaden. Und wieder 1 Jahr später dann mit Paul Würges auch in Deutschland an. 1964 dann gleich 3-mal in 45 Umdrehungen auf der Insel mit Peter and Gordon, mit den Hollies und den Marauders. Dann folgen 1965 der Tom Jones in England und die Rivettes beim Star Club in Deutschland. Nur über eine weiße amerikanische Nummer 1 kommt die Lucille seither nicht drüber, sowohl mit den Everly Brothers als auch hier mit dem Urschöpfer selbst. Nur der Waylon Jennings schafft's in ihrem Namen bis zur puren weißen Nummer 1. Vom pur schwarzen Original von Little Richard Pennyman.

So, Historiana geschafft für heute. Mir hat neulich ein Hörer gestanden, er wäre jedes Mal froh, meine Abmoderation zu hören, denn dann hat er definitiv nichts mehr verpasst. Und ich glaube, ein noch besseres Kompliment im Sinne unserer Musikgeschichten, die kann man eigentlich gar nicht kriegen. Und das freut uns alle ganz besonders, wenn ihr unser tägliches Geburtstags- und Musikgeschichtenangebot auch tatsächlich bis zum buchstäblich letzten Wort auch mitverfolgen wollt. Denn wir wollen ja auch ganz bewusst kein Ersatz für Spotify sein, sondern so manchen Song vielleicht auch erst durch die Geschichte noch ein bisschen interessanter gestalten. Wer immer sich da draußen von euch auf dieses Wechselspiel zwischen Wort und Musik auch gerne einlassen mag, den dürfen wir hier jeden Tag aufs Neue gerne in unserer Runde begrüßen. Denn wo sonst gibt's eben mal nur ein paar tagesaktuelle Geburtstagsbeiträge zu erleben oder ein Album des Tages oder ein paar Dutzend Musikgeschichten mal zwischendurch. Also ganz besonderen Dank für eure treue Zuhörerschaft. Und das ist unser Ansporn, dann auch gleich morgen um dieselbe Zeit wieder weiterzumachen. An 365 Kalendertagen hier zu unserem Hit History Tageskalender.

Das war's für heute aus unserem Hit History Musikkalender mit Axel Lindner und seinen Gästen. 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

Hey, das ist Musik für mich. Ja, genau, für uns alle. Peggy March war das. Und damit begrüße ich euch sehr, sehr herzlich hier im Studio Drüblingen am Mikrofon Ille Wallis. Was ich euch alles heute erzähle, weiß ich noch nicht. Ich hoffe, ich bin diesmal nicht so albern wie letzte Woche. Aber lachen tut doch auch mal gut, oder? Auf jeden Fall haben wir September. Mein Gott, oh Gott, ist bald Weihnachten. Und da habe ich natürlich die September-Geburtstagskinder. Und dann mache ich mal den Anfang mit Avicii, leider sehr früh verstorben. Und er singt Wake Me Up.

Einer der ganz Großen, die jetzt diesen Monat Geburtstag haben, ist unser Didi Hallervorden. Und da habe ich einen Song rausgesucht. Ich weiß gar nicht, ob ihr den kennt. Der schönste Mann in der Mietskaserne, glaube ich, heißt das. Ja, das kann ich mir vorstellen. Aber Didi Hallervorden lässt sich den Mund nicht verbieten. Der sagt, was Sache ist. Und das liebe ich so an ihm.

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0: Mein Gott, bin ich schön.
1: Es ist unglaublich, aber es ist tatsächlich September. Nicht mehr lange, dann holen wir den Weihnachtsbaum raus. Die Dominosteine und Spekulatius, ich kann euch beruhigen, sind angekommen in den Geschäften. Ich weiß gar nicht, wie die frisch halten wollen, wenn es nochmal so eine Hitzeperiode gibt. Ganz, ganz schlimm. Aber ich sprach ja gerade vom Herbst und da gibt's ein wunderschönes Lied von einem Geburtstagskind diesen Monat. Wer erinnert sich noch an Maxl Graf vom Komödienstadel? Ein ganz, ganz toller Schauspieler. Und er hat zusammen mit der Kollegin Edith Prock gesungen: Kaum schau auf die Uhr, schon ist Herbst.

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Aber wenn man auf den Text achtet, macht schon etwas nachdenklich und sentimental. Tja, der Anfang wäre schon geschafft und ich habe hier etwas, es steht ja oft in den Zeitungen, dass Musik uns gut tut. Das haben wir natürlich auch schon alle selbst bemerkt. Und was Musik für die Seele tun kann, das erzähle ich euch jetzt. Augen zu, Ohren auf. Wer beim Musikhören die Augen schließt, blendet äußere Reize aus und nimmt Klänge intensiver wahr. Das Gehirn kann sich stärker auf Rhythmus und Gefühle konzentrieren, dadurch entsteht Entspannung. Stress kann sinken, oh ja, und Emotionen werden bewusster erlebt. Viele Menschen empfinden Musik mit geschlossenen Augen deshalb als tiefer und nährender. Also das kann ich auch nur bestätigen. Die Geräusche der Natur wirken auf den Menschen beruhigend. Regentropfen, Meeresrauschen oder raschelnde Blätter erinnern an ursprüngliche Klänge, mit denen wir seit jeher verbunden sind. Sie sind unregelmäßig und zugleich gleichmäßig. Genau darin liegt ihre entspannende Wirkung. Solche Naturgeräusche helfen dabei, den Kopf zu beruhigen und innere Ruhe zu finden. Jetzt habe ich das nächste Geburtstagskind. Ben E. King, Stand by Me.

Singen lässt den Atem fließen. Singen wirkt beruhigend auf Körper und Geist durch die gleichmäßige Atmung. Wird der Parasympathikus aktiviert, jener Teil des Nervensystems, der für Entspannung zuständig ist. Gleichzeitig werden Stresshormone reduziert und Glücksgefühle gefördert. Dabei ist nicht entscheidend, ob man allein vor sich hin trällert oder im Chor Höchstleistungen erbringt. Auch ich singe auch manchmal sehr laut und sehr falsch. Naja, so falsch auch nicht. Ich war schließlich auch mal im Chor. Aber dass man merkt wirklich, wenn man nicht im Training ist, dann vergeht das so ein bisschen mit der Stimme. Turbo-Tipp für die Seele, wenn Bewegung und Musik zusammenkommen, jubelt die Seele. Wie unser Tanz aussieht, ist ihr dabei komplett egal, nur dass wir Freude verspüren, ist ihr wichtig. Tanzen zwei Menschen zusammen, stärken sie zudem ihre emotionale Verbundenheit. Studien zeigen, dass regelmäßiger Paartanz das Demenzrisiko senkt, wie keine andere Tätigkeit und kein Medikament.

Auch ein Geburtstagskind des Monats, Gus Backus. Er hat uns so viel Freude gemacht. Und ich denke, das war sein erfolgreichster Song, da sprach der alte Häuptling der Indianer. Ganz ehrlich, was haltet ihr von dieser ganzen Aktion, dass man nicht mehr Indianer sagen darf, dass jetzt Lieder verboten werden, die wir unser ganzes Leben gehört haben? Ich finde das echt bekloppt. Also ich kann mich da nur noch aufregen. Gut, dann kommen wir zu den alten Songs. Das war ja auch gerade ein etwas älterer. Ray Charles hätte auch Geburtstag und er singt einen meiner Top 10 Songs, das wisst ihr inzwischen, Take These Chains From My Heart.

Ich habe ein paar Zahlen der Woche. Das ist eine Zahl von 2025, stand aber jetzt erst in der Zeitung. 2,2 Millionen Tonnen Zitrusfrüchte wurden 2025 bei uns verspeist. Also 26,5 Kilogramm pro Kopf und knapp 5 Kilo mehr als Äpfel. Kein Wunder, die sauren Früchte sind wahre Vitaminbomben. Und dann habe ich hier noch etwas. 26% der Deutschen gärtnert gerne. Die Vorteile: frische Luft, Stressabbau und Impuls treibt es auch in die Höhe. Pro Stunde werden 200 bis 400 Kalorien verbrannt. Also ab an die Spitzhacke und der Sommerfigur entgegen, ja vom Wegen. Bei mir ist alles nix geworden, weil da die Sonne so wirklich alles verbrannt hat, egal ob Porree oder Blaubeeren. Ich habe an meiner Rose eine einzige Blüte gehabt, also es ist zum Verzweifeln. So langsam muss ich mir einen anderen Job aussuchen. Aber erstmal mache ich ein bisschen Musik und das nächste Geburtstagskind, leider lebt er auch nicht mehr, wer erinnert sich noch gerne an Knut Kiesewetter. Komm aus den Federn, Liebste.

0: Und jetzt knistert's wieder etwas. Ich habe nämlich einen Grund gefunden, das Lied der Vögel wieder zu spielen. Und das ist die Aufnahme, die so schön knistert. Ich könnte eine andere spielen, tue ich aber nicht, will ich nicht. So, da bin ich jetzt trotzig. Und dann habe ich dazu eine Meldung. 50 Milliarden wildlebende Vögel tummeln sich weltweit. Eine Zahl, die 600.000 Amateurvogelbeobachter zusammengetragen haben. Zählt man das Haushuhn noch dazu, kommt man auf 75 Milliarden. Und jetzt Herbert Rehbein.
1: Und jetzt, wie ich euch ja vorhin schon geraten habe, Augen zu und zuhören, bitte.

Ich habe das ja gerade von dem Obst vorgelesen und Äpfel gibt's ja meistens reichlich. Ich habe mich aber noch nicht schlau gemacht, wie es dies Jahr mit der Apfelernte aussieht. Und dann geht's natürlich ans Backen. Apfelkuchen gibt's in so vielen Varianten. Ich glaube, da könnte man ein eigenes Kochbuch nur mit Apfelkuchenrezepten herstellen. Aber es geht in diesem Fall jetzt nicht um Äpfel. Es geht darum, was Backpapier alles kann. Ist nicht nur zum Backen geeignet. Ihr werdet euch wundern. Und jetzt kommt aber als nächstes erstmal ein Lied, das mag ich auch sehr. Der Apfelbaum mit Christian Franke und Edward Simoni.

Also los geht's mit dem Backpapier, von wegen nur fürs Backen geeignet. Nee, aufpassen. Als Spritzschutz schneiden Sie ein Blatt Backpapier etwas größer als den Durchmesser von Pfanne oder Topf und ein kleines Loch in die Mitte, damit der Dampf entweichen kann. Papier anfeuchten und über den Topf spannen. Fertig ist der Alternativdeckel. Nudelwasser am Herd übergelaufen oder Kalkablagerungen im Waschbecken einfach mit Backpapier über die Fläche reiben. Reinigt und verhindert schnelles Nachkalken. Wer hätte das gedacht? Und dann als alternativer Spritzbeutel, ja, das erscheint logisch. Sie wollen Streusel oder Salz umfüllen, schneiden Sie aus einem kleinen Stück Backpapier einen Kreis und falten ihn zweimal. Nun vom entstandenen Viertelkreis die Spitze abschneiden. Fertig ist der Trichter, der wasserabweisend ist und sogar beim präzisen Auftragen von Flüssigkeiten helfen kann.

alles Gute zum Geburtstag für Anastasia natürlich, und sie hat die Best Days besungen. Und ja, ich mache dann mal weiter hier mit dem Backpapier. Sie duften beim Kauf herrlich frisch, verlieren auf Dauer aber an Intensität. Duftkerzen. Wer länger etwas von seiner Duftkerze haben will, sollte sie ein Stückchen oder in ein Stückchen Backpapier einwickeln. Also das stelle ich mir ja auch komisch vor. Dann habe ich etwas zum Einfrieren von Burger-Patties, Hackfleisch würzen vor dem Einfrieren zu runden Kugeln formen, jeweils ein Stück Backpapier dazwischenlegen und mit dem Boden einer Flasche zu flachen Patties drücken. Und von den Frikadellen geht zu den sauberen Gartengeräten. Schippe, Spaten und Hake sind verrostet. Jetzt die Gartengeräte bloß nicht unter Wasser abspülen, sondern mit Backpapier abreiben. Der Rost löst sich und kommt erstmal nicht wieder. Das finde ich aber eine gute Idee. So, und dann habe ich jetzt das nächste Geburtstagskind, nämlich Ted Herold, leider auch sehr unglücklich ums Leben gekommen. Und er besingt Moonlight.

Und die letzten drei Tipps als wasserfeste Unterlage für Picknick im feuchten Gras. Also hier die letzten zwei, drei. Für Picknick im feuchten Gras etwas Backpapier unter die Wolldecke legen. Schon bleibt die Hose am Po trocken. Also was man alles machen kann. Als Staubschutz Zeitungspapier war gestern. Als Wäscheschutz den Kleiderschrank mit Backpapier auslegen und Seidiges sowie Empfindliches darin einwickeln. Und dann habe ich noch den klemmenden Reißverschluss, Backpapier zu einer kleinen Kugel formen und über die klemmende Stelle reiben. Das darin enthaltene Paraffin sorgt dafür, dass Reißzähne leichter gleiten. Funktioniert auch bei Schrank- oder Autotüren. Ja, ist es wahr, was man so alles erfährt. Und jetzt kommt eine, die uns auch sehr viel Freude gemacht hat. Leider lebt sie auch nicht mehr. Helga Hahnemann, jetzt kommt dein Süßer.

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1: So, und jetzt noch ein paar grundsätzliche Tipps. Backpapier ist wasserdicht, denn es besteht aus verdichteten Zellulosefasern, die mit einer dünnen Silikon- oder Paraffinschicht überzogen werden. Backpapier, das bereits brüchig oder sehr dunkel verfärbt ist, sollte im Restmüll entsorgt werden. Doch bis es soweit ist, können Sie es im Schnitt zum Backen bis zu 6-mal benutzen. Guck, das habe ich immer verkehrt gemacht. Ich habe es nach 1-mal benutzen weggeworfen. Damit das Papier zum Backen auf dem Blech nicht verrutscht, einfach mit Wasser anfeuchten oder etwas Öl aufs Backblech geben. Und Backblech sollte grundsätzlich nicht bei einer Backtemperatur über 220 Grad verwendet werden. Bei höheren Temperaturen können sich Stoffe bilden, die auf das Lebensmittel übergehen und Geschmack und Geruch beeinträchtigen. Und jetzt gratulieren wir mal Lena Valaitis zum Geburtstag und sie singt: Ich spreche alle Sprachen dieser Welt.

Jetzt mal wieder etwas Witziges zwischendurch. Ich habe ja letztens über ungewöhnliche Berufe berichtet und da habe ich jetzt noch drei gefunden. Es gibt einen Beruf, da kann man als Bärjungfrau posieren. Wer als Unterwassermodel arbeitet, muss ohne Atemschutzmaske posieren und aber ganz entspannt aussehen. Atemtechniken gehören für eine echte Wassernixe zum Alltag. 3 Minuten sollte man die Luft anhalten können. Ach du liebe Zeit. Dann gibt's noch Äpfel etikettieren. Ob Jonagold, Boskop, Gala oder Pink Lady, in Deutschland gibt es für Äpfel eine Etikettierungspflicht. Fast jede lose Frucht in der Obstabteilung des Supermarktes muss einen eigenen Aufkleber aufweisen. Was für ein Quatsch. Weil eine Maschine die empfindliche Schale beschädigen würde, positionieren Apfeletikettierer vorsichtig per Hand einen Sticker auf jeden einzelnen Apfel. Oft der Verdienst dabei rund 12 € die Stunde. Also das ist ja schon Ausbeuten. Und dann gibt's noch, naja, also das stelle ich mir schon richtig heftig vor, den U-Bahn-Schieber in Japan. Damit die überfüllten U-Bahnen pünktlich nach Fahrplan losfahren, gibt es in der japanischen Hauptstadt Tokio den Beruf des sogenannten U-Bahn-Schiebers. Sobald ein Zug an der Station hält und die Massen raus und wieder reindrängen, stopfen uniformierte Mitarbeiter von hinten die Leute in die meist überfüllten Waggons. Damit soll gewährleistet werden, dass möglichst viele Mitreisende ihre Bahn erreichen und sich vor allem die Türen rechtzeitig schließen können. Ich habe das mal gesehen, das sieht unmöglich aus, wie die Leute da reinschieben. Ja gut, ich habe jetzt den nächsten Song, auch wieder ein Geburtstagskind. Ach, ich mag sie sehr gerne, Tanja Berg. Ich habe den nie den.

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1: Herzlich willkommen zurück zur zweiten Stunde hier im Studio Dröblingsen. Am Mikrofon weiterhin Ille Wallis. Männers, aufgepasst, ich habe jetzt hier etwas für euch. Schlafen Männer wirklich tiefer als Frauen? Lärmempfinden und Schlafqualität. Frauen brauchen länger zum Einschlafen, haben eine höhere Lärmempfindlichkeit und einen leichteren Schlaf als Männer. Eine Ursache sehen Wissenschaftler im Urinstinkt von Müttern. Frauen sind evolutionär darauf getrimmt, Signale ihres Nachwuchses zu hören und darauf zu reagieren. Zudem geben Frauen eher ihren Sorgen und Grübeleien nach, insbesondere vor dem Einschlafen als Männer. Tja, siehste, da haben wir es schon. Optimale Schlafdauer. Erwachsene Frauen brauchen idealerweise zwischen 7 und 9 Stunden Schlaf. Männer hingegen 6 bis 8 Stunden. Der erhöhte Schlafbedarf liegt laut Forschern der Duke University in der Funktionsweise des weiblichen Gehirns, der stärker auf Multitasking ausgelegt ist und daher mehr Energie und somit mehr Zeit zur Regeneration benötigt. Ja, lassen wir das erstmal so stehen und jetzt habe ich etwas von Engelbert Humperdinck, Love You Back to Sleep.

Traumerlebnisse. Frauen erinnern sich häufiger an ihre Träume und erleiden mehr Albträume als Männer. Die hingegen haben mehr aktive und abenteuerliche Traumerlebnisse. Na, na, na. Traumerinnerungen werden durch häufigeres Aufwachen in der Nacht begünstigt. Der Inhalt eines Traums wird maßgeblich durch das Erlebte des Tages beeinflusst. Ein Indiz: häufig spiegeln sich Ängste und Sorgen wider. Wer vor dem Schlafengehen viel grübelt, läuft dementsprechend auch Gefahr, mehr Albträume zu erleben. Ich denke, das kennen die Frauen. Dann wird man nachts wach und dann fängt man an zu grübeln und kann nicht wieder einschlafen. Ja, so, jetzt vielleicht hilft da ein bisschen Musik. Jetzt habe ich aus dem Film Schlaflos in Seattle Stand by Your Man mit Tammy Wynette.

So, Mädels, jetzt aufgepasst. Es heißt, schöne Frauen schlafen auf dem Rücken, schlaue Frauen schlafen auf dem Bauch, fleißige Frauen schlafen auf der linken Seite, humorvolle Frauen schlafen auf der rechten Seite. Also nochmal, schöne auf dem Rücken, schlaue auf dem Bauch, fleißige auf der linken Seite, humorvolle auf der rechten Seite. Ja, und jetzt steht hier auch noch, und das trifft natürlich auf uns Frauen zu, wir wälzen uns die ganze Nacht hin und her, also müssen wir perfekt sein.

Natürlich habt ihr ihn erkannt. Das war natürlich Bruce Springsteen mit Tougher Than the Rest. Und der Mann, der macht wirklich Freude. Der macht den Mund auf. Wie jetzt inzwischen doch auch schon der ein oder andere, der sich dazu äußert, was da in Amerika los ist. Ja, und jetzt habe ich noch einen Song von der kürzlich verstorbenen Dolly Parton, Jolene.

Ja, diese Dolly Parton war schon sehr, sehr vielseitig und man könnte jetzt unheimlich viel erzählen über sie, aber das mache ich vielleicht mal ein andermal. Und dann läuft ja im Moment auch oder laufen die Vorbereitungen für die Beisetzung des König oder des ehemaligen Königs Harald. Und da fragt ihr euch sicher auch, warum spielen die immer God Save the King oder the Queen? Da habe ich mal ein bisschen gegoogelt. Norwegen nutzt nicht die britische Nationalhymne selbst, sondern hat mit der Kongesangen eine eigene Königshymne, die dieselbe berühmte Melodie verwendet. Die Melodie stammt aus Großbritannien, eben God Save the King oder Queen, und war im 18. und frühen 19. Jahrhundert in ganz Europa als königliches und patriotisches Motiv sehr beliebt. Mehrere Länder übernahmen diese Melodie, damals für die eigenen monarchistischen Lieder. Die Schweiz zum Beispiel hat Rufst du mein Vaterland. Der norwegische Text der Kongesangen Gut Signe Kong und Vor geht auf frühe Entwürfe aus dem 19. Jahrhundert zurück. Die heutige gebräuchliche Fassung dichtete Gustav Jensen im Jahr 1906 anlässlich der Krönung von König Håkon dem 7. Er lieh sich bewusst die britische Melodie aus, um den königlichen Charakter musikalisch zu unterstreichen. Die eigentliche Nationalhymne Norwegens, die also bei Sportveranstaltungen zum Beispiel auch gespielt wird, ist Ja, wie Elskadette landet. Und jetzt habe ich einen Song, den ich schön finde und auch ganz passend. Cry No More mit Christa Berg.

Eigentlich wollte ich euch jetzt was über ein Gefri oder das Gefrierfach schlechthin erzählen. So ein paar Tipps habe ich da für euch. Vielleicht mache ich es noch, ich weiß es nicht. Hab nämlich etwas gefunden, das ich viel, viel interessanter finde und macht auch viel mehr Spaß. Und das habe ich auch die passenden Titel rausgesucht. Also die Geburtstagskinder müssen noch eine Runde warten. Ja, das ist überschrieben mit Leonie sammelt das Glück. Was als harmlose Wette begann, wurde für eine Passauerin zur puren Leidenschaft. Wer hat nicht schon mal versucht, ein vierblättriges Kleeblatt zu finden? Also ich gestehe, ich habe noch keins gefunden. Wenn, dann fertig gekauft. Leonie Martin aus Passau besitzt nicht nur eines davon, sondern mehr als 25.000. Mit geschultem Auge streift sie durch Wiesen und Felder immer auf der Suche nach dem grünen Glückssymbol. Die meisten ihrer Funde behält sie nicht, sondern verschenkt sie an Freunde. Ja, und jetzt haben ja gerade schon Judith und Mel gesungen, viel Glück. Und jetzt habe ich aus My Fair Lady ist das, glaube ich, With a Little Bit of Luck.

Leider steht kein Interpret dabei. Ich glaube aber, dass es der Schauspieler, den wir ja auch alle kennen, Dick van Dyke ist. Und das nur mal nebenbei, der wird im Dezember 101. Und er erfreut sich, glaube ich, bester Gesundheit, wenn man so Bilder sieht. Also sie hat, diese Leonie hat immer schon gesucht mit ihrer Oma zusammen, doch zur richtigen Schatzjägerin wurde sie erst 2018 durch eine Wette mit einer Freundin. Bei einem Spaziergang fand ich auf einmal 54 Exemplare. Und als ich das meiner Freundin erzählte, machte diese einen Scherz und wettete, dass ich in den nächsten 2 Wochen bestimmt nicht 100 Stück finden würde. Was als Witz begann, weckte den Ehrgeiz und tatsächlich fand sie innerhalb von 14 Tagen noch einmal 106 vierblättrige Kleeblätter. Ja, das nenne ich ja wirklich mal Glück. Good Luck Charm mit Elvis Presley.

Also ich finde das schon klasse. So viele. Ich würde mich freuen, wenn ich mal eins geschenkt bekäme oder mal eins finden würde. Aber naja. Ihr steht übrigens hohe Chancen, hat man in einem Park, wo Hunde hinpinkeln. Vielleicht sollte ich meiner Tochter sagen, wenn die mit dem Hund unterwegs ist, sie soll mal suchen. Ja, und jetzt habe ich, ja, ich sag mal, das Glückslied schlechthin. Wir haben früher immer gesagt, ach, das ist eine der größten Schnulzen überhaupt. Adamo mit ein kleines Glück.

Es gibt ja sehr, sehr viele Lieder und Songs über Glück oder Luck. Aber eins der schönsten ist immer noch das von Herbert Grönemeyer, Sekundenglück. Und das spiele ich gleich. Jetzt mache ich mal eben so ein paar Sachen aus dem Gefrierfach im Schnelldurchgang. Obst einzeln vorfrieren. Damit unsere frisch geernteten Schätze im Eisfach nicht zu einem Klumpen zermatschen, sollten Beeren und Co. einzeln auf einem Tablett oder Backblech vorgefroren und erst dann in den Gefrierbeutel umgefüllt werden. Das stimmt, den Tipp, den kenne ich auch. Immerhin lässt sich in Eiswürfelform nicht nur Wasser einfrieren, sondern praktisch und portionsweise auch zum Beispiel Pesto, Brühe, Dips, Dressing, Tomatenmark. Inhalte aus fast leeren, sperrigen Verpackungen

0: Sollte man den Beutel oder Behälter in passender Größe umfüllen, spart viel Platz im Eisfach. Ja, und dann gibt's noch etwas, gerade im Sommer. Getränke schnell abkühlen, das erreicht man, wenn man sie in feuchte Küchenpapier einwickelt und 15 Minuten ins Eisfach legt. Aber nicht vergessen, nein, um Gottes Willen, dann platzt es. Hier ist also Herbert Grönemeyer.
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Grundsätzlich nur kaltes kaltstellen, also frisch gekochtes gehört noch nicht in das Gefrierfach. Dann beschriften nicht vergessen und Soßen und gehacktes platt machen. Das gibt nämlich viel mehr Platz, da kann man das übereinander stapeln. Und ganz wichtig, eine Münze deponieren. Ja, was braucht eine Münze oder was sucht die im Gefrierfach? Ganz einfach, toller Trick für alle, die in den Urlaub fahren. Eine Münze auf einen gefrorenen Becher Wasser ins Eisfach stellen. Ist sie bei der Rückkehr eingeschmolzen, deutet das auf einen Stromausfall und eventuell verdorbene Lebensmittel hin. Das ist doch mal ein toller Trick, oder? Ja, und ansonsten, wer Fisch oder Fleisch in Folie einwickelt und erst dann in einen Gefrierbeutel packt, sorgt dafür, dass Steaks, Filets und Co. nicht zusammenkleben und verhindert nebenbei Gefrierbrand und Gerüche. So, das war's.

Das war Zucchero. Und zwar hat er gesungen Va Pensiero. Und er ist auch Geburtstagskind des Monats, genau wie die anderen, die noch kommen. Katie Melua zum Beispiel. Und sie singt The Cry of the Lone Wolf. Und dann erzähle ich euch, was ihr im Restaurant dürft oder was euch zusteht und was nicht.

Ein Lokalbesuch soll ein Genuss sein. Doch was ist, wenn der reservierte Tisch nicht bereitsteht, das Essen ungenießbar, am Ende auch noch der Mantel von der Garderobe verschwindet? Gut, wenn man seine Rechte kennt. Reservierung, diese ist verbindlich. Erscheinen Sie nicht, kann der Wirt Schadenersatz oder eine No-Show-Gebühr verlangen. Vorausgesetzt, Sie wurden vorher darauf hingewiesen. Laut Gaststättenverband sind bei gutbürgerlichen Lokalen 15 bis 30 Euro und bei Gourmet-Restaurants 50 bis 150 Euro üblich. Mussten Sie trotz Reservierung auf Ihren Tisch warten, sind 30 Minuten zumutbar. Danach können Sie stornieren. Sogar Schadenersatz ist möglich, in etwa für Fahrtkosten zum Lokal. Immer häufiger setzen Restaurants auf Timeslots, das heißt Zeitfenster, bei denen der Tisch nur für 1,5 bis 2 Stunden zur Verfügung steht. Das ist erlaubt, wenn es vorab mitgeteilt wurde, finde ich aber sehr, sehr unhöflich. Das muss ich wirklich mal sagen. Gerichte auf der Karte sind unverbindliche Angebote. Ist etwas aus, müssen Sie das akzeptieren. Auf das Essen 30 Minuten zu warten ist okay. Dauert es länger, können Sie eine Frist setzen. Wird die nicht eingehalten, dürfen Sie die Rechnung mindern. Das Landgericht Karlsruhe sprach zum Beispiel einem Gast bei mehr als 1,5 Stunden Verspätung 30% Nachlass zu. Essen verbrannt, versalzen oder noch rot, dann muss der Koch nachbessern, hilft das nicht, dürfen Sie ohne Bezahlung zurückgehen lassen. Oder in eine einfache Kneipe gehen, da gibt's noch Rollmöpse und Frikadellen aus der Hand und auch noch ein Mettbrötchen. Peter Alexander besingt jetzt die kleine Kneipe.

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Keiner muss ewig auf den Kellner warten. Wenn der Ober selbst auf mehrfaches Bitten nicht reagiert, können Sie gehen. Hinterlassen Sie aber Ihre Anschrift für die Rechnung, sonst droht eine Anzeige wegen Zechprellerei. Waren Sie als Grupper essen, muss der Letzte nicht den Rest der Rechnung übernehmen, sondern natürlich nur das, was er selbst wirklich bestellt hat. Und Trinkgeld, ganz wichtig. Bei Kartenzahlung genau hinsehen. Auf vielen Lesegeräten stehen voreingestellte Trinkgelder. Diese sind Vorschläge, müssen nicht akzeptiert werden. Angemessen sind aber 5 bis 10%. Und Garderobe, ist plötzlich die Jacke weg, hat der Kellner diese außerhalb ihrer Sichtweite aufgehängt, haftet der Wirt. Auch wenn ein Schild das ausschließt, war die Jacke für sie sichtbar, haftet er nicht.

Und diesen Song habe ich bewusst zum Schluss gespielt und auch sehr laut oder lauter gestellt als normal. Lieber Gott von Uwe Busse, der auch diesen Monat Geburtstag hat. Ja, im Moment kann man wirklich nur sagen, lieber Gott, was passiert mit unserer Welt oder was passiert überhaupt? Ich muss mich ja neutral verhalten. Ich könnte platzen. Ja gut, die Sendung ist eh vorbei, also ich komme gar nicht mehr dazu zu platzen. Ich danke fürs Zuhören, hoffe es konnte, ich habe euch wieder ein bisschen unterhalten und es hat euch gefallen. Und ich hoffe natürlich auch, dass wir uns in einer Woche in alter Frische gesund und munter wiederhören. Ich hoffe jedenfalls, ich mache noch ein bisschen weiter, glaube ich. Und zum Schluss, wie immer, The Allisons mit So Long, Goodbye, Farewell, Au Revoir. Und ich sage wieder immer Tschüsschen aus dem Studio in Drüblingsen. Alles Liebe, eure Ille.

Zeit verkauft. Wohlfahrer La Madeleine stammt aus den Beginnjahren von den Moody Blues, als Danny Lane und Mike Pender die Titel schrieben und ihr erster Hit Go Now sich in die britische Top Ten platzierte. 1966 verließ Danny Lane die Band, fügte sich zu den Winks von Paul McCartney und wurde ersetzt von Justin Hayward. In 1967 entstand das Album Days of Future Past. Das war der Anfang von ihrem Erfolg, das bis heute dauert.

Mein nächster Gast ist Henry Gould und sein Titel How Can This Be Love aus 1978. Henry Gould war ursprünglich als Studiomusiker tätig und begann in den 70er Jahren eine Solo-Karriere. Zusammen mit Graham Goldman von 10cc gründete Gould in den 80er Jahren die Band Wax. Von 1973 bis 1977 arbeitete er intensiv mit der Sängerin Linda Ronstadt zusammen. Er war unter anderem Teil ihrer Band und spielte verschiedene Instrumente auf Lindas Alben, die in dieser Zeit veröffentlicht wurden. Ab 1975 arbeitete er eine Solo-Karriere. Er veröffentlichte mehrere Alben und erzielte internationale Hits mit den Singles Lonely Boy und Never Let Us Slip Away. Die 1978er Single Thank You For Being A Friend wurde später zum Titelsong der Comedy-Serie The Golden Girls in der Performance der Sängerin

Und weiter geht's mit einem Titel aus 1981, The Cars, Shake It Up. The Cars war eine amerikanische New Wave Pop- und Rockband, die zwischen 1978 und 1985 ihre größte Erfolge hatte. Die Band wurde 1976 in Boston gegründet. 1977 unterschrieben die Mitglieder bei Elektra Records einen Plattenvertrag. The Cars schlugen eine Brücke zwischen den Gitarrenpop und Punk der 70er Jahre, David Bowie, Iggy Pop und dem Keyboards und Synthesizer bestimmte Klang der 80er Jahre. 1984 erreichte die Band mit ihrem Album Heartbeat City und den 5 Singles-Abkopplungen, von denen 4 die Top 20 erreichten, den kommerziellen Höhepunkt. Am erfolgreichsten waren die Titel Drive, Platz 3 in den USA, sowie You Might Think, Platz 7. Shake It Up wurde zu einem der beliebtesten Songs der Cars.

Mal ein kleiner Sprung in der 50er Jahre. 1959, Ray Charles, What I Say. Ray Charles war ein US-amerikanischer Sänger, Songwriter und Komponist. Er wird auch als der hohe Priester der Soul bezeichnet. Sein Einfluss war stilprägend für die Entwicklung von Rhythm and Blues, Blues, Country und Soul. Insgesamt hat er 90 Millionen Tonträgern verkauft. Ray Charles begann als Musiker in Florida und zog 1947 nach Seattle. Dort nahm er im November 1948 als Mitglied des Maxim Trios seine erste Schallplatten auf. Die erste Single, Confession Blues, I Love You, erschien im Februar 1949. Der Titel erzielte Platz 2 der Rhythm & Blues Hitparade, einen beachtlichen Erstlingserfolg. Erst bei Atlantic Records 1952 und 1959 wurde seine Musik in mehrfacher Hinsicht Gesang, Instrumentalstil, Komposition, Arrangement und verwechselbar, da er Gospel- und Jazz-Einflüsse betonte und wurde Charles zu einem der wichtigsten Wegbereiter Musik in der Soul. Mit seiner sechsten Atlantic-Single I've Got a Woman, aufgenommen am 18. November 1954 in Atlanta, gelang ihm sein erster Nummer 1-Hit in der Rhythm and Blues Charts.

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Alain Barrière und Noël Cordier, Tu t'en vas. Alain Barrière war ein französischer Sänger und Komponist. Neben der Arbeit als Ingenieur schrieb er einige Chansons und gewann 1961 mit Cathy den ersten Preis eines Wettbewerbs. Im darauffolgenden Jahr hatte er mit Un Fil Pleuré seinen ersten Erfolg. 1963 nahm er mit seinem Titel Elle était si jolie am Grand Prix Eurovision de la Chanson teil und belegte den 5. Platz. 1975 schaffte er den internationalen europaweiten Durchbruch mit dem Hit Tu t'en vas, ein Duett mit Nicole Cordier. Sie ist französische Sängerin und vertrat Frankreich in 1967 beim 12. Grand Prix de la Chanson mit dem Chanson Il doit faire beau là-bas und erreichte den 3. Platz. Am Grand Prix teilzunehmen, doch konnte sich in der Vorerscheinung nicht durchsetzen. Nach einigen Single-Veröffentlichungen war sie in der Rockoper La Révolution Française zu hören und zu sehen.

Und jetzt ein Titel von UB40 und Chrissy Hynde. Breakfast in Bed 1988. UB40 ist eine britische Reggae-Pop-Band, gegründet 1978 in Birmingham, England. Die Band hatte mehr als 50 Singles in den UK-Charts und erreicht auch beachtlich internationale Erfolge. Sie wurde viermal nominiert für den Grammy Award für Bestes Reggae-Album und 1984 wurden sie für den Brit Award für die beste britische Gruppe nominiert. Es ist eine der meistverkauften Musikgruppen der Welt. UB40 hat mehr als 70 Millionen Alben verkauft und zu ihren Hitsingles gehören ihr Debüt Food for Thought und zwei amerikanische Nummer 1 Hits Red Red Wine und Can't Help Falling in Love. Beide standen auch in den UK-Charts sowie I Got You Babe und Breakfast in Bed zusammen mit Chrissy Hynde.

Von der nächsten Gruppe habe ich auch niemals noch einen Titel gespielt. Der Nitty Gritty Dirt Band Mr. Bojangles aus 1971. Die Nitty Gritty Dirt Band ist eine US-amerikanische Folk-, Rock-, Pop- und Country-Band, die 1966 gegründet wurde und bisher mehr als 30 Alben veröffentlicht hat. Im Mai 1966 trafen sich ein paar Freunde, worunter Jackson Browne, sich regelmäßig im McCabe's Guitar Shop in Long Beach, Kalifornien. Sie beschlossen, eine Band zu gründen. Nach einigen Live-Auftritten erhielt die Band einen Plattenvertrag und die Debüt-Langspielplatte Nitty Gritty Dirt Band und die Nachfolger-Langspielplatte Ricochet erschienen 1967. Die Singleauskopplung schaffte es in den US-Top 40 der Popcharts. In 1971 wagte die Nitty Gritty Dirt Band den Schritt weg vom Folk-Rock und begab sich zu einer Aufnahmesession nach Nashville. Die dortige Country-Musikindustrie sperrte sich zunächst gegen ihren Versuch, den traditionellen Akustikklang mit Rockelementen zu mischen. Die Band verzichtete schließlich auf elektrische Instrumente und lud zahlreiche namhafte Bluegrass- und Country-Künstler ein, sowie Earl Scruggs als Gastmusiker.

Mein nächster Gast ist Bob Seger aus 1983 mit seinem Titel Old Time Rock'n'Roll. Bob Seger ist ein US-amerikanischer Rockmusiker, der seinen größten Erfolg in den 70er und 80er Jahren hatte. Er ist seit 1961 in der Musikwelt aktiv. Ab 1975, 1976 spielte Seger fast immer mit der Silver Bullet Band als Begleitband. Er hat 18 Alben produziert, von denen 2 Live-Ausgaben sind. Darüber hinaus veröffentlichte er 1994 und 2003 2 Kompilationsalben. Sein meistverkauftes Studioalbum ist Against the Wind, das auf dem Billboard-Album Top 200 die Nummer 1 erreicht und mit 2 Grammys ausgezeichnet wurde.

Und weiter geht's mit einem Titel von The Kings, You Really Got Me, 1964. The Kings sind eine englische Musikgruppe. Sie gelten neben den Beatles, The Who und The Rolling Stones als eine der erfolgreichsten britischen Bands der 60er Jahre, The British Invasion. Heute zählen die Kings zu den Urvätern der Punk und Britpop. Zahlreiche Gruppen wurden und werden durch ihre Musik inspiriert, zum Beispiel The Pretenders. Am 12. Juli 1964 erstand ihre dritte Single You Really Got Me, mit der ihnen der internationale Durchbruch gelang. Insbesondere bis 1967 hatte die Band zahlreiche weitere Hitparaden-Erfolge in Europa und den USA. Dabei machte sich Ray Davies unter anderem mit Kompositionen wie Sunny Afternoon, Dead End Street und Waterloo Sunset neben John Lennon und Paul McCartney einen Namen als einer der besten britischen Songschreibers. Diesmal spiele ich eine Live-Aufnahme von The Kings.

Und weiter geht's mit der Titel von The Murder's Finest, Piece of Rock 1977. Murder's Finest ist eine US-amerikanische Funk-Rock-Soul-Crossover-Band, die 1970 von dem Ehepaar Joyce Babe Jean Kennedy und Glenn Doc Murdoch in Atlanta, Georgia gegründet wurde. Ihr erste im August 1976 veröffentlichte Single Fire erreichte in den Vereinigten Staaten Platz 93 der Billboard Hot 100. Ihr drittes Album wurde zum Sprungbrett für die Karriere der multikulturellen Rockband und erhält mit Baby Love den größten Hit der Gruppe in den USA. Mit ihrem Auftritt in der zweiten ARD-Rockplatznacht von 1978, Eurovision-Sendung, in der Essener Kruger-Halle wurden sie auch in Europa einem größten Publikum bekannt und erlangten Kultstatus. Ihre größten Hits also sind Baby Love, dann Piece of Rock und Mickey's Monkey.

Jetzt mal wieder ein Titel von Prince, Purple Rain 1984. Prince war ein US-amerikanischer Sänger, Komponist, Songwriter, Musikproduzent und Multi-Instrumentalist. Er war seit 1978 im Musikgeschäft tätig. Vor allem in den 80er Jahren beeinflusste er die internationale Musikszene. Die stilistische Spannbreite seiner Musik reichte von Rhythm and Blues, Funk, Soul, Pop über Rock und Blues bis zum Jazz. Seine Liedtexte schreibt Prince selbst. Zudem komponierte, arrangierte und produzierte auch seine Songs. Außerdem spielte er Instrumente wie E-Bass, Gitarre, Klavier, Keyboard und Schlagzeug. Bei den meisten seiner Studioaufnahmen spielte er alle Instrumente selbst. Den internationalen Durchbruch schaffte Prince im Jahr 1984 mit dem Single und dem Album Purple Rain zum gleichnamigen Film, in dem er auch die Hauptrolle übernahm.

Und mein nächster Titel stammt von Simon & Garfunkel, der Boxer aus 1969. Simon & Garfunkel war ein amerikanisches Duo, das im Jahr 1957 von den beiden Schülern Paul Simon und Art Garfunkel gegründet wurde. Der Boxer stammt vom Album Bridge Over Troubled Water. Das insgesamt fünfte Album Simon & Garfunkel ist das letzte gemeinsame Studioalbum der zwei Musiker. Simon & Garfunkel gewannen 1971 6 Grammy Awards in den Kategorien Album des Jahres und beste Tonmischung sowie für den Song Bridge Over Troubled Water in den Kategorien Beste Single des Jahres, beste Song des Jahres und beste zeitgenössische Song des Jahres. Das Album war von 7. März bis 9. Mai 1970 10 Wochen ununterbrochen an der Spitze der Billboard Top 200 Charts.

0: 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Hallo liebe Zuhörer, mein Name ist Wolfgang Bredow. Ich präsentiere heute wieder eine Ausgabe des Rock'n'Roll Museums von und mit Werner Voss. Und es geht weiter mit zwei Folgen des Rock'n'Roll Museums, nämlich der Nummer 502 vom 2. Dezember 2006 und dann hatten wir den Jahreswechsel mit der 503 am 6. Januar 2007.
1: Guten Abend, liebe Zuhörer, und herzlich willkommen zur letzten Ausgabe des Rock'n'Roll Museums in diesem Jahr. Die heutige Sendung gilt im ersten Teil Curtis Lee, einem amerikanischen Sänger, der schon vor genau 5 Wochen am 28. Oktober seinen 65. Geburtstag feiern konnte. Obwohl bereits zu Anfang dieses Jahres in mehreren amerikanischen Zeitungen sein Tod vermeldet wurde. Doch dieser Verstorbene war ein Schwindler, ein Hochstapler, ein gewisser Curtis Lee Alderson aus Memphis, der die Namensgleichheit seiner beiden Vornamen zu der Behauptung missbrauchte, er sei der Curtis Lee, der Anfang der 60er Jahre zu kurzzeitigen Hit-Ehren gelangte. Doch dieser Betrug konnte schnell aufgeklärt werden, denn der wahre Curtis Lee lebt in seinem Heimatort Yuma in Arizona und betreibt dort eine Baufirma. Aber auch hierzulande kommt es gelegentlich noch zu Verwechslungen durch den Liverpooler Sänger Peter Flannery, der sich Ende 1961 in Anlehnung an Curtis Lee den Bühnennamen Lee Curtis zulegte. Curtis Lee aus Arizona begann dort seine musikalischen Aktivitäten als Teenager und als 17-Jähriger nahm er in Los Angeles seine erste Platte auf, die im Juni 1959 von dem kleinen Warrior-Label in Hollywood veröffentlicht wurde. In den beiden Songs Pure Love und With All My Heart I Love You auf dieser Single klang die Stimme von Curtis Lee recht ähnlich der des damaligen Topstars und Teenager-Idols Ricky Nelson. Der Song Pure Love wurde damals auch von dem Country-Sänger Sonny James aufgenommen. Welche Fassung nun das Original und welche die Coverversion war, vermag ich allerdings nicht zu beurteilen.

Ende 1959 oder Anfang 1960 folgte eine zweite Platte von Curtis Lee, dieses Mal bei Hot Records, einem anderen Kleinstlabel in Hollywood. Beide Songs Gotta Have You und I Never Knew What Love Could Do ließen wieder die stimmliche Nähe zu Ricky Nelson erkennen. Doch die Platte blieb, wie schon die erste, ohne Erfolg.

Im späten Frühjahr 1960 hatte Curtis Lee einen Auftritt in Tucson in Arizona, bei dem ihn der Sänger Ray Peterson und dessen Manager Stan Schulman interessiert beobachteten. Peterson und Schulman sahen in dem blonden und blauäugigen Sänger ein vielversprechendes Talent, das man mit entsprechender Promotion zu einem neuen Teen-Idol aufbauen könnte. Und so nahmen sie Curtis Lee für ihre gerade neu formierte Plattenfirma Dunes Records unter Vertrag und beorderten ihn zu Plattenaufnahmen nach New York. Im Juni 1960 erschien dann die erste Dunes-Single von Curtis Lee mit dem Song Dee in Love, bei dem der Sänger, wie damals häufig üblich, von einem weiblichen Chor begleitet wurde, was freundlich ausgedrückt wiederum oft nicht gerade zur Qualitätssteigerung der Aufnahme beitrug. Deutlich wird dies bei einem Vergleich mit der englischen Coverversion von Dee in Love, die Cliff Richard mit den Shadows am 9. September 1960 aufnahm. 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
1: Die von Ray Peterson und Stan Schulman in ihren Schützling Curtis Lee gesetzten Erfolgserwartungen erfüllten sich jedoch nicht, denn sowohl Dee in Love als auch die Nachfolgeplatte vom Januar 1961 mit zwei langweiligen Songs mit Violinenbegleitung und wiederum Mädchenchor erwiesen sich als Flops. Doch das änderte sich völlig mit der dritten Dune-Single vom Juni 1961, für die Curtis Lee den befreundeten Songschreiber Tommy Boyce einbrachte und die von dem damals 20-jährigen Phil Spector produziert wurde. Statt des grauslichen Mädchenchors setzte Spector für die stimmliche Begleitung die schwarze Vokalgruppe The Halos ein und traf damit zielsicher den tatsächlichen Geschmack damaliger jugendlicher Plattenkäufer. Und so erreichte Pretty Little Angel Eyes Anfang August 1961 Platz 7 der US-Pop-Charts. Auch die Plattenrückseite Gee, How I Wish You Were Here gestaltete Spector als ausgezeichnetes Beispiel des damaligen New Yorker Vokalgruppensounds.

Der Erfolg von Pretty Little Angel Eyes veranlasste Dunes Records, Phil Spector auch als Produzenten für die nächste Curtis Lee Single vom September 1961 einzusetzen. Und auch Songwriter Tommy Boyce und die Vokalgruppe The Halos waren wieder beteiligt. Das dabei von Spector geschaffene Klangbild der Aufnahmen Under the Moon of Love und Beverly Jean ließ nun einen gewissen Einfluss des Sounds der Platten von Gary U.S. Bonds erkennen. Doch Under the Moon of Love kam Ende November 1961 nicht über Position 46 in den US-Charts hinaus. 15 Jahre später belegte eine Nachversion mit der englischen Gruppe Show Waddy Waddy hingegen im Dezember 1976 für 3 Wochen Platz 1 der britischen Hitliste. Und 1978 schaffte Show Waddy Waddy mit einer Pretty Little Angel Eyes Nachversion einen weiteren Top-10-Hit in England.

Für beträchtliche Verwirrung der Plattenkäufer sorgte der Umstand, dass Dunes Records ab Ende 1961 bis 1963 vier Singles mit der Interpretenangabe CL and the Pictures veröffentlichte. Denn hinter dem Kürzel C.L. konnte man leicht den Namen von Curtis Lee vermuten, was jedoch nicht zutraf. Denn C.L. Weldon and the Pictures waren eine texanische Band, deren Aufnahmen Dunes von texanischen Kleinlabels übernahm. Die nächste Platte des echten Curtis Lee vom Januar 1962, nun ohne Mitwirkung des Produzenten Phil Spector, war dann ganz im Sound von US Bonds gehalten. Und selbst der Titel A Night at Daddy G's offenbarte einen direkten Bezug zu US Bonds, denn mit Daddy G war der schwarze Saxophonist Gene Bartsch

Und nun noch einige Aufnahmen aus der umfangreichen Liste der Hörerwünsche zur 500. Sendung. Zuerst der mittlerweile 73-jährige texanische Latinoamerikaner Rudy Grizel aus der Nähe von San Antonio. Als er Mitte Oktober 1957 seinen wilden Song Judy bei Sun Records in Memphis aufnahm, war er noch ein junger Mann von 24 Jahren. Anschließend Tony Casanova mit Boogie Boogie Feeling von seiner dritten Single, die im Herbst 1959 vom Door-Label in Los Angeles veröffentlicht wurde. Bei dieser Aufnahme tritt leider die Stimme gegenüber der Leadgitarre etwas in den Hintergrund. Über Tony Casanova liegen mir keine weiteren

Informationen vor, außer dass er 1959 in dem Hollywood-B-Film Diary of a High School Bride mitwirkte und auch den gleichnamigen Titelsong schrieb und aufnahm.

Von dem amerikanischen Sänger Johnny Hudson ist mir nur eine Platte bekannt, die im November oder Dezember 1959 bei Challenge Records in Los Angeles erschien. In seinem Song Hanky Panky erzählte Johnny Hudson damals von einem Schwindel bei einer Fernsehquizshow. Als ich vor 27 Jahren hier die Platte I'll Never Stop Loving You von Tommy Regan aus dem März oder April 1964 auf Colpix Records spielte, merkte ich dazu an, dass die Vokalgruppenbegleitung von der schwarzen Gruppe The Marcells stamme, die ja auch für Colpix aufnahm. Nach heutigem Kenntnisstand dürfte diese Angabe jedoch nicht zutreffen, zumal die Verbindung der Marcells zum Colpix-Label bereits im Herbst 1962 geendet hatte. Welche Gruppe Tommy Regan damals begleitete, muss also mit einem Fragezeichen versehen werden. Die musikalischen Ambitionen von Tommy Regan endeten nach dieser Platte abrupt und tragisch, denn kurz danach erlitt er bei einem Unfall eine gravierende Gehirnverletzung. Ob er noch lebt, ist mir nicht bekannt.

Und nun gleich 4 Minuten klassischer Chuck Berry Sound mit dem schwarzen Gitarristen Edward Harrington, Jahrgang 1935, alias Clearwaters oder Eddie Clearwater, der bereits seit 1958 auf Platten seinem musikalischen Vorbild nacheifert. Bei Konzerten tritt der Linkshänder Eddie Clearwater übrigens seit Jahren mit großem Indianer-Federkopfschmuck auf. Seine Aufnahme Two Time Nine stammt aus dem Frühjahr 1979. Zum Ausklang danach die Four Imperials, die schon Ende 1962 berichteten, dass der Weihnachtsmann nicht mehr mit einem von Rentieren gezogenen Schlitten kommt, sondern in einem rassigen Auto. Santa's got a coupe de ville. Ja, und damit möchte ich mich für dieses Jahr von Ihnen verabschieden, Ihnen fürs Zuhören und Ihr Interesse danken und Ihnen ein frohes Weihnachtsfest und einen guten Rutsch ins neue Jahr wünschen. Auf Wiederhören in 5 Wochen am 7. Januar 2007. Bis dahin, tschüss, Ihr Werner Voss.

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1: Guten Abend, liebe Zuhörer. Ich hoffe, Sie sind alle gut ins neue Jahr gekommen. Zunächst bitte ich um Entschuldigung dafür, dass ich im Dezember als Datum für die heutige Sendung versehentlich den 7. Januar genannt habe. Fraglos ein ärgerlicher Fehler. Nun aber zum heutigen Thema. Es sind leider schon wieder Kurznachrufe auf einige der im letzten Halbjahr verstorbenen Interpreten. Der schwarze Pianist Floyd Dixon gehörte ab Ende der 40er Jahre zu den maßgeblichen Musikern in der Entwicklung des West Coast Blues. Als Teenager war er aus Texas nach Kalifornien gekommen und Anfang 1949 begann in Los Angeles seine Plattenkarriere, die ihm gleich einen Nummer 10-Hit in den Rhythm and Blues Charts bescherte. Bis Herbst 1952 folgten weitere Top-Hits, doch dann blieben neue Charts-Erfolge aus, obwohl Floyd Dixon kontinuierlich Plattenaufnahmen für zahlreiche Labels machte. Ab 1975 trat Dixon auch mehrfach in Europa auf. Und am 26. Juli verstarb er nun 77-jährig an einem Krebsleiden in Kalifornien. Hier nun zweimal Floyd Dixon, zuerst Real Lovin' Mama, ein Duett mit der Sängerin Mary Jones, aufgenommen im Oktober 1950. Und vom Juni 1957 stammt Oh Little Girl, das den stilistischen Einfluss von Little Richard deutlich erkennen lässt. Floyd Dixon.

Seine musikalische Bedeutung gewann er weniger als Sänger, sondern vielmehr als Talententdecker, Produzent und Songschreiber. Die Rede ist von Richard Barrett, der am 3. August im Alter von 73 Jahren in seiner Heimatstadt Philadelphia einem Krebsleiden erlag. Richard Barrett war Anfang der 50er Jahre nach New York übersiedelt, wo er sich der Vokalgruppe The Valentines anschloss und deren Leadsänger wurde. Ab 1954 entstanden erste Plattenaufnahmen und bei den diversen Plattenlabels von George Goldner zeigte Barrett bald auch andere Talente. So entdeckte er unter anderem Ende 1955 Frankie Lyman and the Teenagers und 1957 die Mädchengruppe The Chantels, die er auch managte. Nach der Auflösung der Valentines 1957 übernahm Barrett bei den Goldner Labels die Rolle eines Hausproduzenten und führte dabei unter anderem Little Anthony and the Imperials und die Flamingos zu Erfolgen. Und noch in den 70er Jahren gelang ihm mit dem Girl-Trio The Three Degrees eine erneute Hitphase. Richard Barrett, jetzt zunächst als Leadsänger der Valentines mit Hoo Hoo Train vom Februar 1956 und anschließend als Solist mit Some Other Guy vom März 1962, ein Song, der in der Beat-Ära zu einer Standardnummer wurde.

obwohl das Sun Label in Memphis nur eine einzige Single von ihm veröffentlichte. Im April 1958, fast 15 Monate nach der Aufnahme. Und er seinen einzigen großen Hit erst im Herbst 1964 mit einer Pop-angehauchten Version von Haunted House verbuchte, bezieht Gene Simmons seine musikalische Reputation aus seiner Rockabilly-Zeit bei Sun Records, wo er zwischen 1956 und 1958 zahlreiche Aufnahmen einspielte. Nach Sun wandte sich Gene Simmons ab 1959 dem ebenfalls in Memphis ansässigen High-Label zu, das anfänglich einige seiner Aufnahmen an Chess Records in Chicago leaste. Von 1961 bis 1966 erschienen dann Simmons Platten direkt bei High. Am 29. August verschied Gene Simmons 69-jährig nach längerer Krankheit in seiner Heimatstadt Tupelo in Mississippi. Gene Simmons hier gleich mit Crazy Woman, eine seinerzeit unveröffentlichte Sun-Aufnahme vom Januar 1957. Und anschließend das bluesige Going Back to Memphis von 1959, eine High-Aufnahme, die 1960 von Chess Records übernommen wurde.

weitgehend unbekannt geblieben ist der Saxophonist und Sänger Jimmy Madden, der am 1. September im Alter von 78 Jahren im Zustand von Altersdemenz verstarb. Seine musikalische Karriere begann Jimmy Madden 1950 in Los Angeles, wo er bis 1962 mehr als ein Dutzend Platten aufnahm, in recht unterschiedlicher Qualität und denen sämtlich besonderer Erfolg versagt blieb. Vom April 1955 stammt die Aufnahme Boogie Boo für das Tampa-Label, die aus der Zusammenarbeit von Jimmy Madden und dem befreundeten Jazz-Saxophonisten Benny Carter entstand. Anschließend Maddens berühmteste in Anführungsstrichen Aufnahme, die angebliche Originalversion von Genie, Genie, Genie auf Imperial Records. Angeblich deshalb, weil die Imperial-Diskografie als Aufnahmedatum den 30. Januar 1958 ausweist und die Eddie Cochran-Aufnahme schon 18 Tage früher am 12. Januar 1958 entstanden sein soll. Leider wurde Jimmy Madden nie zu dieser Frage interviewt.

völlig unerwartet verstarb am 17. September, kurz vor seinem 70. Geburtstag in Phoenix in Arizona, der Gitarrist Elvin Wayne Casey, besser bekannt als El Casey. Sein Name und sein musikalisches Wirken ist untrennbar mit dem von Sänger Sanford Clark und Gitarrenkollegen Duane Eddy verbunden. Denn El Casey sorgte für den markanten Lead-Gitarren-Sound auf den Sanford Clark-Platten zwischen 1956 und 60 und ab Ende 1957 wirkte er bei fast allen Duane Eddy-Aufnahmen mit und gehörte auch zeitweilig zu dessen Tourneeband. Daneben arbeitete Casey in Phoenix als Session-Musiker und nahm auch einige eigene Platten auf. Zu den frühen eigenen Aufnahmen gehört Caseys Instrumentalkomposition Ramrod vom Sommer 1957 für das kleine Ford-Label, die aber seltsamerweise mit der Interpretenangabe Duane Eddy and the Rockabillys erschien, obwohl Duane Eddy nach Aussage des Produzenten Lee Hazelwood an der Aufnahme gar nicht beteiligt war. Gleichwohl verwendete Hazelwood das kurze El Casey-Original im Juli 1958 nochmals mit einem nachträglich hinzugefügten Saxophon für die dritte Single von Duane Eddy auf Jamie Records. Anschließend von 1958 El Casey als Sänger mit Got the Teenage Blues.

Zu den Instrumentalklassikern der Rock'n'Roll-Ära zählt ohne Frage die Aufnahme Tequila von den Gems. Komponist und Saxophonist bei dieser Aufnahme war Chuck Rio, der eigentlich Daniel oder kurz Danny Flores hieß, was wiederum auf seine Latino-Herkunft verweist. Daniel Flores alias Chuck Rio verstarb am 19. September 77-jährig in Kalifornien an den Folgen einer Lungenentzündung. Seit Anfang der 50er Jahre spielte Flores mit seiner kleinen Band in den Clubs von Los Angeles. Anfang 1957 ergab sich dann ein Plattenvertrag mit Modern Records. Mit seiner Band arbeitete Flores Ende 1957 aber auch als Session-Musiker für das Challenge-Label. Und als im Dezember 57 die Tequila-Aufnahme entstand, musste Flores wegen seiner vertraglichen Bindung an Modern Records seine Identität hinter dem Pseudonym Chuck Rio verbergen, was jedoch schnell enttarnt wurde. Aber er behielt diesen Namen für seine weitere Karriere bei. Und so erschien dann Mitte 1958, nachdem er die Gems verlassen hatte, die beiden folgenden Aufnahmen mit der Interpretenangabe Chuck Tequila Rio. Zuerst Bye Bye Baby, eine alte Modern-Aufnahme vom Februar 1957, und dann Denise, aufgenommen für Challenge Records im April 1958.

0: nicht.
1: Eine der bedeutenden schwarzen Vokalgruppen der 50er Jahre war das Quartett The Moonglows aus Cleveland in Ohio. Nachdem Leadsänger Bobby Lester bereits 1980 verstarb, verabschiedeten sich nun im Oktober 2006 gleich zwei weitere Moonglows. Am 1. Oktober verschied Basssänger Prentice Barnes, 81-jährig, nach einem Autounfall. Und am 15. Oktober verstarb 76-jährig Tenorsänger Alexander Pete Graves. Einziges noch lebendes Moonglows-Mitglied ist nun Harvey Fuca, mittlerweile auch schon

0: Wenn jemand Baldemar Garza Huerta heißt und damit offenkundig seine Latino-Abstammung verrät, so war das Ende der 50er Jahre nicht gerade eine kommerzielle Empfehlung für den amerikanischen Plattenmarkt. Und so benannte ihn sein Manager in Freddy Fender um. Nach Leber- und Nierentransplantationen und Lungenkrebs verstarb Freddy Fender am 14. Oktober in Corpus Christi in Texas im Alter von 69 Jahren. Fender begann seine Plattenkarriere als 19-Jähriger Ende 1956 unter seinem richtigen Namen mit spanischsprachigen Coverversionen von Rock'n'Roll-Hits für den mexikanischen Markt. 1959 folgte dann die Namensänderung und die Aufnahme seines Klassikers Wasted Days and Wasted Nights. Von 1960 bis 1963 unterbrach eine Haftstrafe wegen Marihuana-Besitzes seine neue Karriere, die erst ab Anfang 1975 mit dem Nummer-1-Hit Before the Next Teardrop Falls ihren Höhepunkt erreichte. Von 1960 stammt Freddy Fenders Aufnahme Ruby Doobie, die 1962 während seiner Haftzeit unter dem Pseudonym Scotty Wayne veröffentlicht wurde.
1: Wasted.

Und zum Schluss noch eine der ganz großen weiblichen Stimmen des Rhythm and Blues. Sie gehörte Ruth Brown, die am 17. November im Alter von 78 Jahren in Las Vegas einem Herzleiden erlag. Miss Rhythm, so der Beiname von Ruth Brown, war in den 50er Jahren einer der Stars des Atlantic Labels, dessen einer Gründer, Ahmed Ertegun, am 14. Dezember ebenfalls verstarb mit 83 Jahren. Zwischen 1949 und 1960 war Ruth Brown 21 Mal in den Top 10 der Rhythm and Blues Charts vertreten, darunter 5 Mal auf Platz 1. Auch danach blieb sie höchst aktiv und 1988 spielte sie eine Hauptrolle in der erfolgreichen Musikfilmkomödie Hairspray. Ein Nummer 4 Rhythm and Blues Hit für Ruth Brown war im Sommer 1955 As Long As I'm Moving. Und vom März 1959 stammt Papa Daddy, ein Song der Erfolgskomponisten Jerry Leiber und Mike Stoller. Ja, soweit für heute. Auf Wiederhören in 4 Wochen am 3. Februar. Bis dahin, tschüss, ihr Werner Voss.

Das war das Rock'n'Roll Museum mit den Folgen Nummer 502 und 503 vom 2. Dezember 2006 und vom 6. Januar 2007. Und zum guten Schluss muss ich mich wieder verabschieden. Mein Name ist Wolfgang Bredow. Ich sage tschüss, bis zum nächsten Mal am selben Ort zur selben Zeit. Und hier kommt noch ein Stückchen Offbeat von Joe Houston and his Rockets.

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2: Ich bin in alter Frische wieder für euch da. Und das ist gut so. Herzlich willkommen, einen wunderschönen guten Tag und wir lassen alles schütteln direkt. Shaking all over. Johnny Kidd and the Pirates.

Das war auch ein Hit für die Lords und für viele, viele andere. Shaking All Over. Das war das Original aus dem Jahr 1960 von Johnny Kitt and the Pirates. Ich hoffe, ich kann euch heute ein bisschen glücklich machen mit der Musik. I want to make you very happy. Hier sind The Rumor. Das war die Begleitband von Graham Parker.

Das war im Jahr 1978. Da löste sich die Band The Rumour von ihrem Frontmann Graham Parker für ein Album. War nicht gerade ein Erfolg und ein Stück davon, das war das gerade gehörte. I Want to Make You Very Happy. 1978, das war auch die Zeit, in der diese Band hier ein paar Erfolge feiern konnte. Lindisfarne, inzwischen absolut in Vergessenheit geraten. Aber wir haben keine Zeit zu verlieren. No time to lose. Lindisfarne.

Die Musik wird jetzt nicht nur aktueller, nein, auch der Sound ändert sich total. Aus dem letzten, immer noch aktuellen Album von Susie Quadro, entstanden im Lockdown und deshalb der Isolation Blues. It's another day.

Ach, ich habe ihn hinter mir. Den Isolation Blues, Susie Quadro. Noch ein bisschen Musik zum Thema. Für alle, die sich gerade da drinnen befinden. Leute, es kommen wieder bessere Zeiten. John Lennon, Isolation.

John Lennon, Isolation. Jeff Beck hat zusammen mit Johnny Depp im letzten Jahr davon eine interessante Neuaufnahme gemacht. Und jetzt gibt es auch das dazugehörige Album. 18 heißt das. Und da hören wir mal rein. What's Going On heißt es da. Jeff und Johnny. Beck und Depp.

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1: Da wir immer noch Juli haben, heißt das immer noch Freedom. Und kommt von der Kultband Journey. Ist das eine Kultband? Ja, kann man sagen. Sie stehen zusammen. United, we stand.

Sie stehen zusammen. Johnny, aus unserem Album des Monats Juli, Freedom. Einen Titel daraus gibt es noch in dieser Sendung und in diesem Monat. In gut einer Stunde. Johnny, eine Band, die sehr, sehr viele Umbesetzungen hatte im Laufe ihrer Karriere. Ich glaube, es ist nur noch ein Gründungsmitglied dabei. Aber allesamt altgediente Musiker. Wer weiß, was diese Band hier noch vor sich hat. Der Nachwuchs des Classic Rock, ja. Greta Van Fleet. My Way Soon.

Ich finde sie einfach klasse. Creative von Fleet, die Kritiker waren am Anfang von ihnen auch sehr, sehr begeistert. Das sind die neuen Led Zeppelin. Jetzt sagen einige, das ist ja bloß nur noch eine Kopie. Also man soll die jungen Leute lassen. Es gibt zu wenig Nachwuchs in diesem Bereich der Rockmusik. Ich finde, da ist Potenzial drin. Creative von Fleet. Wer lieber das Original möchte, kein Problem. Hier sind Led Zeppelin. Houses of the Holy.

Down Home. Manfred Mann's Earth Band 1972. Da waren sie noch nicht so wirklich erfolgreich. Das änderte sich ein paar Jahre später. 1976, da kam Spirits in the Night, ein großer Single-Erfolg

Experiment with Man's Earth Band. Im Gegensatz zum Originalstück von Bruce Springsteens Debütalbum Greetings from Ashbury Park, NY. Und da war der Geist noch einsam. Denn bei Bruce Springsteen hieß es nicht Spirits, sondern Spirit in the Night.

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1: Aber kein Grund zum Schreien. Schon gar nicht für einen Schreckensschrei. Einen Scream. Lindsay Buckingham.

Von seinem letzten Album, Lindsey Buckingham. Das Album heißt genauso wie er, Scream. Und wir bleiben noch ein bisschen beim Thema. Scream, schreien. Schrei für mich, Scream for me, Beyond the Black.

Melodic rock van Beyond the Blank. Scream for me. Und das wird noch ein bisschen weiter geschrien. Ein schreiendes Schwein in der Nacht? Egal. Screaming Night Hawk. Steppenwolf.

Ach, waren jetzt drei Titel, die den Scream, den Schrei zum Thema hatten. Und zum Abschluss gibt's noch einen vierten. The Sound of a Screaming Day, Golden Earring.

0: Ja, wenn das der Sound eines schrecklichen, eines schreienden Tages ist, dann geht's ja. Ich hoffe, ihr habt nicht so einen Tag, ihr habt einen guten Tag. Nicht nur einen guten Tag, sondern einen perfekten Tag. The perfect day. Fischer Sie.
1: Yum.

Und wenn euer Tag perfekt ist, was wollt ihr mehr? Ihr hört noch einen tollen Radiosender im Hintergrund mit perfekter Musik. Da gibt's gleich noch eine ganze Stunde von. Hier in den Sound Nuggets. Unter soundnuggets.de, das ist die Homepage zur Sendung. Und unter soundnuggets, @soundnuggets.de. Da könnt ihr mir mal die Meinung sagen.

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2: Wir starten in die Stunde 2. Etwas ruhiger. Aber so wird es nicht bleiben, das kann ich euch versprechen. Gibt's wieder Aktuelles von Miss Wilson, von Ann Wilson. Fighten of Life.

Für Hollywood hat's bei mir nicht gereicht, aber immerhin darf ich hier in diesem tollen Radiosender moderieren. Aber wir schauen mal nach Hollywood. Rein musikalisch. Zusammen mit den Cranberries.

Das war der Hollywood Blues von den Waterboys. Und noch einen dritten zum Thema Hollywood hier. Die Frau sagt, sie ist Hollywood. Baby, I'm Hollywood. Musik von Judith Hill.

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1: kommt immer noch von Journey und heißt The Freedom. Und da der Juli zu Ende geht, hören wir zum letzten Mal rein. Auch wenn es da heißt Holding On.

Journey, Holding On. Das war das Album des Monats Juli. Freedom von Journey. Und wir sind alle gespannt, was im August das Album des Monats hier in den Sound Nuggets wird. Der Juli tatsächlich schon um, mein Gott. Darauf nehmen wir erstmal einen Cognac. Zusammen mit Buddy Guy. Und auch Jeff Beck ist schon wieder mit von der Partie. Und auch Keith Richards.

Und ich komme in diesen Tagen einfach nicht drum rum, wenn ich hier Musik auflege, irgendein Live-Stück der Rolling Stones aufzulegen. 1973 in Brüssel. Tumbling Dice.

0: Merci. Merci bien. Oh là là.
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2: Und eins dieser Goldstücke, das heißt Reach Out, I'll Be There. 1967 zum ersten Mal von den Four Tops veröffentlicht und unzählige Male gecovert. Und ja, eine Version von Jimmy Barnes live.

Das ist so ein Stück, da hört man, dass der Musiker, Jimmy Barnes in diesem Fall, wirkliche Freude dran hat, dieses Stück zu performen. Und auch diese Dame hier, die hat Freude dran, diese Art von Musik zu machen. Sean Murphy, Mellow Classic, Living in the Palace of the King.

Sean Murphy, Living in the Palace of the King. Auch dieser Mann hat dieses Stück mal performt. Kenny Wayne Shepherd. Hiermit, Ride of Your Life.

Kenny Wayne Shepherd ist auch auf diesem Stück hier im Hintergrund zu hören. Oh, Musik von Heath Wienand. Er hatte sich auch vor einigen Jahren ein paar Freunde ins Studio geholt. Und da war eben Kenny Wayne Shepherd auch dabei. Auch Sam Moore von Sam & Dave ist da dabei. Tommy Shannon, Chris Layton, um nur ein paar zu nennen. Heath Wienand and Friends. Crossfire.

With Winans and Friends, Crossfire. Und das war wieder der musikalische Flächenbrand hier. Auf deinem Lieblingsradiosender. Das waren die Sound Nuggets, die Goldstücke der Musik, die sich jetzt dem Ende neigen. Sound Nuggets at soundnuggets.de. Unter dieser E-Mail könnt ihr euch Musik wünschen. Könnt ihr Kritik äußern. Könnt ihr Lob äußern. Soundnuggets at soundnuggets.de. Mein Name ist Michael Fischer. Das war's für heute. Ich wünsche euch alles Gute. Sage Tschüss und Bye-Bye.

wenn wir uns heute mit unserer 70s Song Story der Überlieferung nach im Sommer 1970 hier mal auch in München treffen wollen, dann heißt das jetzt längst noch nicht, dass diese Lady, um die es jetzt auch gleich geht, deshalb womöglich auch Bayerin gewesen wäre. Aber immerhin, da hat diese so betitelte Lady in Black ihren Komponisten Ken Hensley von Uriah Heep derart beeindruckt, dass er dieser Münchner Bekanntschaft einen Welthit gewidmet hat. Und was mich dabei auch ganz persönlich freut, dass diese Lady in Black auch sowas wie ein pazifistisches Friedenssymbol dann aussendet. Denn wann immer der Sänger David Byron nach Waffen für kämpferische Stärke sucht, da lehnt sie strikt ab und bittet um Friedfertigkeit und Entspannung des Konflikts. For darkness I was walking and destruction lay around me, so heißt's. From a fight I could not win, but she would not think of battle that reduced man to animals. Sie denkt nie an Kampf, der Männer wie Tiere erscheinen lässt. Sie denkt an die Mütter aller Männer und gibt ihm diesen Ratschlag. Die Lady in Black, die wahrscheinlich auch wegen dieser Münchnerin auch nur in Deutschland zum Hit wurde und in England und in Amerika leer ausgegangen war. Obwohl der Friedenstenor ja durchaus im Jahr 1971 auch viele Befürworter findet. In Zeiten des Vietnamkriegs die sanfte Problemlöserin, die Lady in Black mit Uriah Heep.

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trat ich alsdann schwer enttäuscht den Heimflug an. So schloss mein Experiment, rätselhafter Orient. Die Versuche, Land und Leute zu studieren, waren eine Pleite. Trotz Verkleidung und trotz aller Listen bin ich aufgefallen. Überall sofort erkannt als ein Mann aus deutschem Land. Ohne jemals zu verstehen, woran die denn das bloß sehen. Erst in Frankfurt nach der Landung kam die wundersame Wandlung, als ich mein Gepäck abholte und der Zöllner wissen wollte, was ich anzumelden hab, und ich nicht gleich Antwort gab.